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1: Leonie und Marcus and Martinez wollen uns tanzen sehen. Die norwegischen Zwillingsbrüder sind mittlerweile richtig erwachsen geworden und bereit, das Nachtleben auf den Kopf zu stellen. Zusammen mit Leonie träumen sie in ihrem Song Moonlight davon, die ganze Nacht im Mondlicht durchzutanzen. Für das Coverfoto sind sie sogar auf ein Berliner Dach geklettert, mit einem riesigen Mond im Hintergrund. Aber ich sag's euch, die Sonne eignet sich auch ganz hervorragend als Disco-Kugel.
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0: Marcus und Martinas Moonlight. Bye-bye.

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1: Bei Young Pep werden gerade alle Träume wahr. Der Leipziger Rapper ist schon seit Jahren Fan von Kid Capri aus Bremen und hat seine Musik oft gehört. Jetzt haben sie einfach einen gemeinsamen Song. Wie es dazu gekommen ist, erzählt Young Pep in Ganz oben. Kid Capri spricht darüber, dass es in der Musik manchmal sehr schnell geht und viel Druck entstehen kann. Und dass nicht immer alles echt wirkt.

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1: Ariana Grande hat ihren persönlichsten Lieblingssong ever veröffentlicht. So beschreibt sie Hate That I Made You Love Me zumindest. Das klingt für mich nach einem gebührenden Comeback, nachdem sie eine Weile in der Wicked-Musical-Welt verschwunden war und jetzt mit einem neuen eigenen Album auf der Matte steht. Petal heißt Album Nummer 8, also Blütenblatt. It's Ariana.

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1: Dieser Song hat Tame Impala nun wirklich weltweit bekannt gemacht. Hinter dem Namen steckt Kevin Parker aus Australien, ein echtes Musiktalent. Im Studio spielt er fast alle Instrumente ganz allein ein. Für diesen besonderen Remix von Dracula hat er mit Jennie von Blackpink zusammengearbeitet. Der Song klingt geheimnisvoll und ein bisschen düster. Er erzählt von jemandem, der das Sonnenlicht meidet und sich ganz doll nach Liebe sehnt.

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1: Bella Kay ist gerade total gefragt. Die Singer-Songwriterin aus Texas ist erst 20 Jahre alt und schon richtig erfolgreich. Sie hat vor kurzem neue Songs veröffentlicht und darf sogar als Voract bei großen Stars wie Gracie Abrams und Noah Kahan auftreten. Ziemlich cool. In ihrem Song Stop geht es darum, auf sich selbst zu hören, Grenzen zu setzen und auch mal Stopp zu sagen.

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1: Manchmal passiert etwas Peinliches oder Chaotisches, zum Beispiel auf dem Schulhof, und man wünscht sich einfach nur jemanden, der zu einem hält. Genau darum geht es im neuen Song At The Party von Levent Geiger. Um Freundschaft und Zusammenhalt, egal was schief geht. Levent kennt ihr vielleicht noch von Kika Dein Song? Heute macht der Münchner Musik für die ganze Welt. In seinem Lied zeigt er: Auch wenn jemand einen Fehler macht, kann man trotzdem füreinander da sein.

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1: Song des Sommers. Auf Dauerschleife. Ich rieche den nächsten Grammy. Das sind nur ein paar der aufgeregten Kommentare zur Kollaboration des Jahres auf Instagram. Tyler und Sarah Larsson. She Did It Again heißt ihr gemeinsamer Song und vereint Tylers sommerliche Beats und Sarahs Selbstvertrauen. Und eins kann ich euch sagen, Südafrika und Schweden haben noch nie so gut zusammen gevibed.
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3: Hi, I'm Tyler.
2: Hi.

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1: Gracie Abrams läuft gegen Wände. Gracie ist eine Sängerin aus den USA, die gerade total durchstartet, weil sie super ehrlich über Gefühle singt. Zum Beispiel darüber, wie es ist, wenn man an seine Grenzen kommt und trotzdem weitermacht. Genau darum geht's im neuen Song Hit the Wall. Manchmal fühlt man sich, als ob man vor einer riesigen Wand steht, aber mit Selbstvertrauen und vielleicht ein bisschen Hilfe finden wir immer einen Weg drüber oder drumherum. Und keine Sorge, beim Zuhören gibt's garantiert keine Beulen.
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1: Robin Schulz feiert die besseren Zeiten. Zusammen mit der griechisch-amerikanischen Sängerin Barbs hat sich Robin an einen Song über Höhen und Tiefen im Leben gemacht. Es gibt halt immer mal Zeiten, die sind stressig oder man hat Streit, aber umso schöner sind die Zeiten, in denen eigentlich nur noch ein Wassereis in unseren Händen fehlt und dann wäre die Welt perfekt. Und genau die feiern wir mit Better Times und fetten Beats, zu denen wir gemeinsam tanzen können.
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1: Bei Bunt läuft's gerade richtig gut. Er war schon auf einem riesigen Festival in den USA unterwegs und hat in Nord- und Südamerika aufgelegt. Jetzt kommt auch noch die offizielle Fußballhymne der deutschen Nationalmannschaft von ihm. Für den Song Nie allein hat er sich Unterstützung von Sänger JBS aus Ibbenbüren geholt. Mit seiner warmen Stimme passt er perfekt zu dem gefühlvollen Sound. Zusammen feiern sie Zusammenhalt, Community und Optimismus.
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1: Benno feiert in seinem Song das Gefühl von Sommer mit viel Spaß und tollen Erinnerungen. Dabei denkt der Rapper aus Löhne nicht nur an Eisessen oder Ferien, sondern an einen ganz bestimmten Sommer aus der Vergangenheit. In Sommer 2018 geht es um Zeit mit Freundinnen und Freunden und all die schönen Momente zusammen. Solche Tage bleiben oft noch lange im Kopf, weil sie einfach richtig besonders waren. Ein Song, der zeigt, wie wichtig Freundschaft

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1: Ein gemeinsamer Song von Martin Garrix und Ed Sheeran stand nicht auf unserer Bingo-Karte für 2026. Und extra verrückt, die beiden haben den Song tatsächlich schon vor 12 Jahren geschrieben, nachdem sie sich bei einer Partynacht in Amsterdam kennengelernt haben. Damals blieb der Track aber irgendwie einfach liegen und Martin Garrix meinte selbst sogar, dass er eigentlich dachte, dass er nie veröffentlicht würde. Umso schöner, dass er uns Repeated jetzt zu seinem 30. Geburtstag doch noch schenkt. Und als wäre das nicht genug, kommt dieses Jahr auch noch sein erstes Album raus. Was für ein Jahr für Martin Garrix.
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1: Olivia Rodrigo ist verknallt. Zumindest channelt sie dieses Gefühl in ihrem neuen Lied Stupid Song. Jemanden so richtig toll zu finden und nur noch an diese Person denken zu können. Diese Aufregung sollen wir mit ihr teilen, wenn wir den hören. Olivia hat uns im Interview erzählt, dass der Stupid Song entstand, als sie morgens bei Sonnenaufgang durch New York spaziert ist, weil sie nicht schlafen konnte. Wie cool klingt das bitte?

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1: Es gibt eine neue Stimme aus Großbritannien, die ihr unbedingt kennen solltet. Sie gehört Jack Dean. Geboren und aufgewachsen ist er in der malerischen Grafschaft Somerset im Südwesten Englands und hatte da viel Zeit an seinem Sound zu feilen. Anfangs noch durch Coverversionen und nach mit eigenen Melodie- und Textideen. Mittlerweile macht Jack Vollzeit Musik und das mit Partnerin, Freunden und Familie unter einen Hut zu kriegen, ist nicht immer ganz so easy. Deswegen bittet er seine Liebsten im Song Mercy, ein bisschen Nachsicht mit ihm zu haben.

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1: Eli Oaks und Lavinia sind BFFs. Eli Oaks ist ein ganz sympathischer österreichischer DJ, der jetzt in Berlin lebt und da total mit der Sängerin Lavinia gebondet hat. Es folgt also ein weiterer gemeinsamer Song namens Reasons, der uns totales Sommerfeeling liefert. Und Lavinia hat uns im Interview erzählt, dass es darum geht, einfach den Moment zu genießen.
2: Im Kern geht es darum, sich frei zu fühlen, spontan zu sein und einfach das Leben zu feiern. Der Song hat für mich so eine Alles-ist-möglich-Energie.

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1: Hi, ich bin Paula, heute zu Gast bei Na und. Ich bin 12 Jahre alt, gehe in Leipzig auf eine Realschule und habe ADHS und heute erfahrt ihr, wie ich damit lebe.
2: ADHS bedeutet Aufmerksamkeitsdefizit-Hyperaktivitätsstörung. Oh, das ist ein langer, langer Name. Was das genau ist, das erklären wir euch heute. Ich bin's, Ivy. Hi, ich find's super schön, Paula, dass du dabei bist.
1: Ich auch.
2: Und toll, dass ihr alle dabei seid.
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0: Hey, hier ist MDR Tweens mit Na und. Ich bin's, Ivi. Das ist eure Sendung für ein Miteinander. Eine Sendung, die Verständnis füreinander schafft. Hier stellen wir euch Kids und Jugendliche vor, die aus ihrem Leben erzählen. Zum Beispiel, wie es ist, sitzend Volleyball zu spielen oder Fußball im Rollstuhl. Oder wie es sich damit lebt, ADHS zu haben. Das bedeutet Aufmerksamkeitsdefizit, Hyperaktivitätsstörung. Paula hat das, 12 Jahre alt ist sie und kommt aus Leipzig. Und damit ist sie sowas von gar nicht allein. Aktuellen Schätzungen zufolge sind in Deutschland circa 5% der Kinder und Jugendlichen im Alter von 3 bis 17 Jahren betroffen. Also wenn ihr in der Klasse 20 Kinder seid, dann hat im Durchschnitt ein Kind ADHS. Paula, schön, dass du da bist.
1: Freut mich auch.
0: Wann wurde denn eigentlich bei dir erkannt, dass du ADHS hast? Jetzt bist du 12 Jahre alt.
1: So Anfang dritte Klasse.
0: Und wie hat sich das damals bei dir geäußert?
1: Also ich war halt hippelig wie jedes Kind, aber ich war halt auch immer abgelenkt und so. Und ja, dann haben wir halt einen Test gemacht.
0: Okay, weil ADHS, das kann sich auf unterschiedlichen Wegen zeigen. Es gibt da einige Merkmale. Bleiben wir mal bei den Hauptmerkmalen, die wir auch bei Paula finden. Das ist also diese Hyperaktivität, dass man sich die ganze Zeit bewegen möchte, so einen Drang dazu hat. Und diesen Bewegungsdrang vieler ADHS-Kinder nennt man auch das Zappel-Philipp-Syndrom. Vielleicht kennt ihr die Geschichte vom Zappel-Philipp aus dem Kinderbuch Struwwelpeter. Ein Frankfurter Arzt und Psychiater hat das Buch 1844 geschrieben. Das gehört mit zu den erfolgreichsten deutschen Kinderbüchern. Und neben diesem Bewegungsdrang gibt es die Konzentrationsstörung. Also einfach, dass man unaufmerksam ist mit dem Kopf hier und da. Und dann gibt es die Impulsivität, dass man ganz schnell verschiedene Dinge macht. Dann ist man gerade noch hier, zack, und dann ist die Aufmerksamkeit schon wieder woanders. Hast du das auch, Paula? Also lässt du dich schnell ablenken? Jetzt gerade guckst du noch ein Buch an und dann bist du schon wieder ganz woanders?
1: Oh ja, das war sehr deutlich.
0: Einige von euch werden jetzt denken, oh, also unaufmerksam bin ich manchmal auch oder Hyperaktivität oder ich lasse mich schnell ablenken. Und Paula, du hast gesagt, es wurde bei dir ein Test gemacht. Das ist nämlich ganz wichtig, weil man kann nur feststellen, ob man wirklich ADHS hat, wenn man zu spezialisierten Fachärzten, Fachärztinnen geht oder zu Psychologen, Psychologinnen. Und kannst du dich noch daran erinnern, wo du gewesen bist und wie dann dieser Test ablief?
1: Mir wurden halt irgendwelche Aufgaben gestellt, da weiß ich jetzt auch nicht mehr.
0: Das ist dann dieser IQ-Test, ne? Wenn du so Aufgaben gemacht hast?
1: Ja, das war halt so ein Tag, da habe ich dann halt den IQ-Test gemacht. Und dann mussten wir halt noch einmal dahin und da wurde uns das dann gesagt.
0: Dass du ADHS hast?
1: Ja.
0: Wenn man ADHS hat, so wie du, Paula, dann ist das Gehirn ja auf eine Art besonders unterwegs. Ne? Immer wieder schildern Betroffene, dass es sich anfühlt wie eine Kirmes im Kopf mit vielen Karussellen, die gleichzeitig laufen, die sich drehen. Wie ist das bei dir?
1: Also ja, auch wie ein Karussell oder halt wie so ein Lagerraum, wo die verschiedenen Autos halt langfahren und in die Regale einordnen. Und ja, wenn sie halt zu schnell sind, fahren sie halt dran vorbei.
0: Und was bedeutet das für dich in deinem Leben, dran vorbeifahren?
1: Also halt, dass dann einfach weg aus meinem Kopf ist.
0: Ah, schon wieder vergessen. Und das nächste, ne?
1: Ja.
0: Vergesslichkeit, die dann auch immer damit einhergehen. Und du hast ja schon erzählt von den Konzentrationsstörungen, der Unaufmerksamkeit und bist zu Ärzten, Ärztinnen gegangen, hast den Test gemacht, die Diagnose bekommen und erste Hilfe dann in Form von?
1: Ja, ich habe Medikamente gekriegt und also da konnte ich mich dann besser konzentrieren.
0: Und du hast ein Team, das dich unterstützt. Dazu gehören zum Beispiel eine Schulbegleiterin, eine Lerntherapeutin, eine Ergotherapeutin, aber auch Tiere unterstützen dich, ein Pferd, um genau zu sein, und auch ein Hund. Und darüber sprechen wir gleich hier bei MDR Tweens. Na und?

0: Hier ist MDR Tweens mit einer neuen Folge von der Sendung Na und. Ich bin's Ivi. Hi. Und bei mir ist
1: Paula.
0: Paula erzählt uns heute, wie es sich mit ADHS lebt. Mit der Diagnose leben relativ viele Kinder hier bei uns in Deutschland. Und wenn man ADHS hat, so wie Paula, dann funktioniert das Gehirn einfach anders als ein typisches. Ganz genau wissen Forschende nicht, woher ADHS kommt, aber man vermutet, dass ADHS wahrscheinlich durch einen Mangel an dem Botenstoff Dopamin ausgelöst wird, was wiederum die Informationsweiterleitung im Gehirn beeinflusst. Paula hat uns vorhin schon erzählt, wie es sich anfühlt. Wie so ein Lagerraum mit vielen Autos, die an den Regalen vorbeisausen. Richtig, Paula?
1: Ja.
0: Hier und da vergisst man dann mal was oder ist impulsiv. Bedeutet, ihr habt euch vorgenommen, ein Bild zu malen. Setzt euch hin, fangt an zu malen. Auf einmal kommt jemand rein und hat ein Spiel dabei und ihr rennt sofort hin und sagt, ja, ich bin dabei. Und ADHS kann nicht geheilt werden, aber es gibt Hilfe. Wie bei Paula. Paula, du hast ein großes Team, das dich unterstützt. Wer fällt dir da direkt ein?
1: Also Janine, das ist meine Ergotherapeutin. Das ist tiergestützt, also mit Pferden.
0: Was macht ihr denn da? Das klingt total spannend.
1: Also ich reite manchmal auch und wir machen halt die Pferde fertig und spielen halt manchmal so Spiele.
0: Du gehst ja zu der Ergotherapeutin und ihr arbeitet zusammen mit Pferden, weil du ADHS hast. Inwiefern helfen dir denn Pferde oder wobei?
1: Ich weiß nicht, Tiere sind halt so, dass man sich, also ich kann mich irgendwie besser konzentrieren dann.
0: Super, das bedeutet, wenn du reitest, bist du wirklich im Moment und bist auf dem Rücken des Pferdes.
1: Ja.
0: Toll. Und du gehst auch einmal die Woche zu einer Lerntherapeutin, um Lesen und Rechtschreibung zu verbessern. Wie läuft denn das genau ab, Paula?
1: Also das ist tiergestützt.
0: Auch?
1: Ja, und zwar mit einem Hund namens Ella. Und sie hilft mir halt auch mich so zu konzentrieren so. Und in den Pausen, also ich gebe ihr dann Leckerlis und dann knuddeln wir halt ein bisschen. Und ja, wenn ich halt weiß, dass das kommt, dann freue ich mich halt schon auf die Lerntherapie und kann die Aufgaben halt auch viel schneller lösen, weil ich dann weiß, dass was Tolles kommt.
0: Und unter anderem hast du auch eine Schulbegleiterin.
1: Ja, sie heißt Rebecca.
0: Rebecca lernen wir in dieser Folge von MDR Tweens Na und noch kennen. Ich treffe sie. Sie erzählt uns, wie sie mit Paula zusammen zur Schule geht, was ihre Aufgaben als Schulbegleiterin sind. Und vorher erzählt uns Paula noch, welche Herausforderungen sie mit ADHS in der Schule hat, was gut geht und was vielleicht weniger gut. Hier bei MDR Tweens Na und.

0: Hier ist MDR Tweens mit Na und. Ich bin's, Ivi. Hi, toll, dass ihr da seid. Wir sprechen über ADHS, Aufmerksamkeitsdefizit, Hyperaktivitätsstörung. Das ist eine Erkrankung, unter der viele Kinder leiden. Und zwar, wenn ihr 20 Kinder in einer Klasse seid, könnt ihr davon ausgehen, dass ein Kind ADHS hat. Übrigens haben auch viele Erwachsene dieses ADHS. Nachteile sind die Hyperaktivität, also dieser Drang, sich zu bewegen, und die Konzentrationsstörung. Impulsivität bedeutet, dass es manchmal schwer ist, länger an einer Sache dran zu bleiben, ja, und einfach die Aufmerksamkeit super schnell wieder ganz woanders ist. Ja, das sind nur einige Nachteile. Es gibt aber auch Vorteile, zu denen wir noch kommen in dieser Stunde. Und jetzt ist erstmal Paula dran. Hi!
1: Hi!
0: Du hast uns anfangs schon erzählt, dass du auf die Realschule gehst. Ist es für dich in der Schule schwierig gewesen mit ADHS bisher?
1: Ja, kann man so sagen.
0: Was genau sind denn die Schwierigkeiten? Wo ploppen die auf?
1: Also, ich kann mich halt sehr schwer konzentrieren bei Aufgaben oder Tests. Und da schweife ich halt komplett ab und manchmal merke ich das gar nicht. Und dann ist halt schon richtig viel Zeit vergangen, wie zum Beispiel bei einem Test dann. Und dann fehlt mir halt einfach die Zeit.
0: Welche Fächer sind herausfordernd für dich aktuell?
1: Mathe und Englisch.
0: Wie ist denn das in so Fächern wie Mathe und Englisch, wo du sagst, boah, ist schwierig? Oder ist es eher so, dass das Interesse nicht so da ist? Und wie gehst du damit um dann, wenn die Stunde ist?
1: Also beides, weil wenn ich nicht so motiviert bin, was zu lernen wie bei Mathe und Englisch halt, was mich wenig interessiert, dann bin ich halt nicht da und denke an irgendwas anderes. Und ich versuche aber trotzdem gut genug zuzuhören, ja, damit ich mir das halt merke für Tests und so und nicht, also wie sehr, sehr oft eine schlechte Note kriege.
0: Und welche Fächer magst du aktuell ganz gerne?
1: Sport und Kunst.
0: Warum?
1: Sport mag ich halt einfach, wenn man sich da bewegt, und Kunst, da kann man halt kreativ sein. Und ich mag auch Geschichte, weil wir halt eine nette Lehrerin haben und ja, das macht einfach Spaß, so viel zu erfahren über die Geschichte.
0: Und hast du jemals das Gefühl gehabt, so in der Schule, dass du dich nicht so zeigen kannst, wie du eigentlich bist, mit all deiner Power?
1: Ja, und das kriege ich eigentlich kratzeck gut hin. Also seit ich in die 5. Klasse gekommen bin, kriege ich das sehr gut.
0: Ah, das bedeutet, dass früher in den Klassen zuvor, dass es da mal auch Schwierigkeiten gegeben hat, wenn sozusagen Power Paula am Start gewesen ist?
1: Ja, so ein bisschen. Ja, aber ich war dann so runtergeschraubt, dass ich halt irgendwie nicht mehr so mit anderen geredet habe und immer so in mich rein versunken bin. Und das habe ich halt in der letzten Zeit versucht zu ändern. Und jetzt sind zwei gute Freundinnen auch in meine Klasse gekommen. Und ja, jetzt geht das wieder.
0: Und kannst du jetzt mit den beiden Freundinnen auch wirklich so sein, wie du bist? Oder hast du Momente, wo du einfach auch, ja, eine Impulsivität oder was auch immer so in dir drin ist oder die vielen Gedanken dann versteckst?
1: Ich verstecke vor jedem manchmal so Gedanken halt. Ist ja normal. Aber größtenteils kann ich so sein, wie ich bin.
0: Magst du deine beiden Freundinnen mal grüßen?
1: Ja, ich grüße Nuri und Alicia.
0: Sehr schön. Und der Gruß geht auch raus an deine Schulbegleiterin, das ist die Rebecca. Was genau machst du mit Rebecca zusammen? Die sitzt also wirklich von Stunde 1 bis zur letzten Stunde neben dir im Unterricht?
1: Ja.
0: Wie läuft so ein ganz normaler Schulvormittag ab mit euch beiden?
1: Also sie sitzt halt neben mir, und wenn ich mich halt gerade mal nicht konzentriere, während die Lehrerin halt was Wichtiges sagt oder so, dann erinnert sie mich halt dran, dass ich mich konzentrieren muss.
0: Wenn du Rebecca kurz beschreiben würdest, wofür bist du dankbar? Was ist besonders an Rebecca?
1: Also ich mag an ihr sehr, dass sie halt noch weiß, wie sie als Kind war, so wie auch, also wie es für sie halt in der Schule war. Das ist mir sehr wichtig an Rebecca. Ja.
0: Rebecca geht mit Paula zusammen in die Schule. Und was genau Rebeccas Aufgaben als Schulbegleiterin sind, das erfahrt ihr gleich hier bei MDR Tweens. 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
1: Hey, hier ist MDR Twins, na und, mit Ivi und Paula. Paula erzählt uns heute aus ihrem Leben. Sie ist 12 Jahre alt und hat ADHS. Aufmerksamkeitsdefizit, Hyperaktivitätsstörung. Das Gehirn funktioniert anders als ein neurotypisches. Und wir haben schon über besondere Herausforderungen gesprochen. Ja, Paula hat erzählt, dass, wenn sie etwas nicht so wirklich interessiert, es dann auch schwer ist, dran zu bleiben, konzentriert zu bleiben. Das ist typisch für ADHS. Und ich habe gerade schon mal angekündigt, es gibt allerdings auch Vorteile. Menschen, die ADHS haben, die haben tatsächlich auch Superkräfte. Kleine und große Superkräfte. Zum Beispiel sich auf eine Sache voll und ganz einlassen. Und zwar, wenn das Interesse da ist, dann spricht man von Hyperfokus. Da kann man sich dann auf Dinge so sehr konzentrieren, quasi abtauchen, dass einen nichts mehr ablenkt. Da kann die Mutti noch an der Tür klopfen, wie sie will. Nö. Einfach weitermachen und das stundenlang. Und dann kann dabei auch was Tolles herauskommen. Was würdest du sagen, Paula? Was ist denn bei dir so eine Superkraft?
2: Also ich würde jetzt sagen, Geschichten ausdenken, weil ich habe halt schon viele Bücher so angefangen, habe sie halt nie zu Ende geschrieben, aber vielleicht kommt das ja noch. Ja, und ich finde halt, ich kann mir sehr gut Geschichten ausdenken.
1: Wo kommen denn die Ideen dafür her?
2: Also manchmal kommen die einfach so, aber ganz oft höre ich da einfach mal so irgendein Lied und dann kommen mir halt richtig viele Ideen.
1: Und wenn du da sitzt und Geschichten aufschreibst, vergisst du dann alles um dich herum und singst da so richtig rein, versinkst in deine Geschichten? Wie ist das?
2: Ja, schon ganz oft.
1: Und was machst du außer Geschichten ausdenken sonst so gerne in deiner Freizeit?
2: Bogenschießen und Sport halt so insgesamt so.
1: Und zum Bogenschießen gehen wir beide noch zusammen. Vorher treffe ich aber noch deine Schulbegleiterin Rebecca.
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1: Ob das so ist.
2: Schön. Was ich halt festgestellt habe, das war halt, dass Deutsch, Mathe und Englisch echt wichtig ist als Begleitung. Mhm. Und Physik und Geografie auch. Aber sie sagt halt generell, nee, ich brauche dich überall außer bis auf Sport.
3: So, es ist Nachmittag, die Schule ist vorbei, ja, und ich bin im Garten. Da sitzen Paulas Mama, die Monique, und Rebecca, Paulas Schulbegleiterin. Hallo.
4: Hallo.
3: Du bist da, um den Plan zu besprechen, wie das Schuljahr jetzt aussehen wird. Wie genau funktioniert das? Du hast hier einen DIN A4-Zettel, da sind Fächer markiert.
2: Also ich habe mit meiner Vorgesetzten sozusagen halt ein Hilfekonzept erarbeitet und dann bin ich gerade die Punkte durchgegangen mit der Mama und wir sind uns relativ einig, dass sie halt noch sehr viel Unterstützung braucht, dass ich mich zum Teil auch wieder rausnehmen kann. Ganz wichtig ist halt auch, Lernzeit einzuarbeiten.
3: Was bedeutet das, Lernzeit einarbeiten?
2: Eigentlich Hausaufgabenzeit, aber da besprechen wir halt auch Klausuren, bereiten theoretisch halt auch die ganzen Inhalte nochmal auf. Das versuchen wir gerade so ein bisschen zu etablieren.
3: Was genau sind denn die Aufgaben einer Schulbegleiterin? Wie sieht dein Alltag aus?
2: Also meistens sitze ich halt direkt im Unterricht dabei. Wir treffen uns dann auch im Klassenraum. Und ja, im Grunde bin ich dann wie eine Banknachbarin von Paula halt und schaue halt, wie kommt sie mit dem Unterricht zurecht? Hat sie Fragen? Also ich halte halt immer so ein bisschen die Antennen nach oben. Wenn ich merke, es funktioniert gut, dann halte ich mich zurück. Sobald ich merke, oh, jetzt verliert sie irgendwie so ein bisschen den Faden oder der rote Faden ist gar nicht ersichtlich, dann springe ich sozusagen da in diese Lücke rein und helfe ihr, da wieder einzusteigen. Genau, also immer so ein bisschen den Fokus lenken, Aufgaben besprechen, mal da, wo es hapert.
3: Was geht denn besonders gut und wo sind Schwierigkeiten? Was ist dir aufgefallen jetzt in dem Zusammensein in der Schule mit Paula?
2: Also ich kann mit Paula sehr gut sprechen. Also so auf der zwischenmenschlichen Ebene ist das alles sehr angenehm. Also sie macht auch mit, aber sie verliert häufiger den Fokus. Ja? Das ist natürlich bedingt durch das ADHS. Und da sie dann wieder in die Spur sozusagen zu bringen, ja, wo sind wir, was genau ist die Aufgabenstellung, das ist immer ziemlich tricky. Wenn sie aber dann wieder in der Spur drin ist, dann läuft es auch.
3: Und merkst du das dann, wenn eine Schulstunde ist, wenn sie abdriftet und wie machst du das dann?
2: Das merke ich schon mal so ein bisschen am Blick, ne? Der wird dann so ein bisschen verträumter und auch die Körperhaltung ist dann so ein bisschen so, ach, ja, nicht so ganz nach vorne mehr gerichtet und oh, das wird auch mal bisschen geredet mit der Banknachbarin und dann darf ich sie dann nochmal erinnern, so ganz sachte, wo die Musik läuft, was wir jetzt genau gerade vorhaben oder dass ich halt auch die Arbeitsschritte so ein bisschen so portionsweise einteile, ne? Dass du dann nicht da vor der Aufgabe sitzt, wie geht das, und alles ein bisschen runterbreche.
3: Und was ist dir aufgefallen, was Paula macht während des Unterrichts?
2: Sie schneidet einfach mit dem Lineal an ihren Heftseiten. Anscheinend, um sich da so wieder ein bisschen in die Gegenwart zurückzuholen oder um so einen Anker zu setzen. Ja, redet auch mal ganz gerne mit ihrer Freundin. Packt Sachen von links nach rechts. Also ist irgendwie immer betriebig, also betriebsam. Mhm.
3: Und bist du dann wirklich von montags bis freitags mit Paula in der Schule von morgens 8 bis 14 Uhr?
2: Ja. Ja, tatsächlich. Also ich gehe manchmal auch früher, also beispielsweise, wenn jetzt hier wie in der letzten Stunde Klassenleitung ist, da hatten wir uns schon unterhalten mit der Klassenlehrerin, da ist meine Anwesenheit nicht unbedingt erforderlich, aber ansonsten bin ich den ganzen Schulalltag neben ihrer Seite.
3: Aber Rebecca, dann bist du ja mega im Schulstoff drinne.
2: Ja, voll. Aber frag mich jetzt nichts ab. Ich hatte vorhin schon das Vergnügen, eine Klassenarbeit mitschreiben zu können, also einen Mathe-Test. Das ging aber. Aber erstmal stand mir der Schweiß auf der Stirn. Vor allem, als die Lehrerin dann so rumging und dann so, ich so, haha, läuft. Prozentrechnung, ja. Genau.
3: Schön, dass du da bist.
2: Ja, vielen Dank.
4: Finde ich auch.
3: Vielleicht freut ihr euch schon drauf. Also Paula und ich freuen uns mega, denn es geht jetzt gleich zum Bogenschießen. Das ist Paulas Lieblingshobby. Hier bei MDR Tweens. 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

0: Hier ist MDR Tweens mit Na und, ich bin's Ivi. In dieser Folge bin ich mit Paula unterwegs. Paula ist 12 Jahre alt und hat ADHS. Aufmerksamkeitsdefizit, Hyperaktivitätsstörung. Und Paula hat schon erzählt, dass ihr Gehirn anders funktioniert. Sie hat es verglichen mit einem Lagerraum, wo die verschiedenen Autos langfahren und sich in die Regale einordnen. Und wenn die Autos zu schnell sind, dann fahren sie dran vorbei. Das bedeutet, dass Paula manchmal vergisst, was gerade dran war und schon beim nächsten Gedanken ist. Ja, sich quasi die Gedanken bei ihr überschlagen. Und wo sie das nicht tun, ist beim Bogenschießen. Da ist Paula ganz bei der Sache. Und das erleben wir jetzt. Wir sind beim Bogenschießen in der Baumwollspinnerei Leipzig bei Take a Bow. Das ist der Leipziger Bogenschützen e.V., der auch ein Angebot für Kinder hat. Der Raum ist riesig. 700 Quadratmeter. Hier sind 12 Bahnen mit verschiedenen Entfernungen. Von der Startlinie bis zur Zielscheibe sind es zwischen 10 und 18 Metern. Paula ist auf der 10-Meter-Bahn für AnfängerInnen. Und auf uns wartet schon Katrin vom Vereinsvorstand. Sie gibt Paula heute eine Einführung.
1: Wir sind jetzt sozusagen auf dem Anfängerbereich, der ein bisschen näher ist. Und die, die schon öfters schießen können, dann auch in der Weite sich variieren mit den Scheiben und die sich hin und her schieben.
0: Paula, was genau passiert jetzt hier? Ich bin noch nie beim Bogenschießen da gewesen.
2: Also wir müssen jetzt erstmal gucken, welcher Bogen zu mir passt, welches Gewicht und so.
0: Okay. Und bevor Paula losschießt, bekommt sie von Katrin Schutzausrüstung. Also jetzt gibt es erstmal Armschützer.
1: Und einmal festziehen.
0: Das sieht aus wie so eine Ritterausrüstung.
2: Fühlt sich auch leicht so an.
0: Das hatte ich. Was ist das?
1: Das ist, damit die Finger nicht taub werden, wenn man länger schießt, ist das sozusagen noch ein Fingertap. Einfach, dass ein bisschen geblockt ist.
3: Stell dich sozusagen breitbeinig als erstes hin. Ja, so, wenn man.
0: Jetzt geht's in Position. Katrin erklärt Paula, wie sie stehen und den Bogen halten muss. Der wiegt 7 Kilo.
1: Ja, und hier den Ellenbogenstückchen hoch, bitte. Weil du ziehst auf den Rücken und nicht auf den Rücken. Genau. Ja. Langsam wieder nach vorne.
0: Was würden Sie denn sagen, was ist der Reiz am Bogenschießen?
1: Das Abschalten. Einfach nur auf den Pfeil fokussieren, auf Zielen und alles andere vergessen.
0: Paula muss nämlich jetzt auf dem Feld schießen. Also ein Kreis, außen ist blau, dann in der Mitte ist rot und innen ist gelb. Und je weiter man nach innen kommt, desto besser.
1: Ne? Und loslassen. Ja.
0: Hey! Paula trifft mit dem Pfeil, der ist übrigens 75 cm und hat weiße und pinke Federn, direkt ins Gelbe. Mehrfach. Und ist dabei so konzentriert, dass sie kaum ansprechbar ist. Und was ist das für ein Gefühl, wenn du Bogenschießen machst?
2: Das gibt einfach ein Gefühl von Freiheit.
0: Bist du ehrgeizig?
2: Ja, auf jeden Fall. Also ich will ja den Pfeil in die Mitte kriegen.
1: Pfeil holen!
0: So, jetzt laufen alle ihre Bahnen nach vorne bis zur Zielscheibe, wo sie die Pfeile dann wieder rausziehen. Und zum Schluss wird ein Traum wahr. In der Halle steht ein Holzpferd auf Rädern mit Sattel. Paula klettert hoch, bringt sich sitzend in Position, schießt aufs Ziel und trifft. Was ist gerade passiert?
2: Ich habe einen Luftballon von einem Pferd aus abgeschossen.
1: Ja, super.
0: Man merkt schon, das Pferd gehört bei dir dazu.
2: Ja. Ich kann viel besser schießen auf einem Pferd.
4: Ich habe den Pfeil fast gehalten, wo ich gerade hingeschossen habe.
0: Die Pfeile wieder alle einräumen. Wie hat es denn dir jetzt heute gefallen?
2: Sehr gut.
0: Und was ist dein Fazit?
2: Ja, also Bogenschießen ist auf jeden Fall eines meiner liebsten Hobbys.
0: Großartig. Der Traum vom Bogenschießen auf dem Pferd ist wahr geworden für Paula. Und was Paula sich sonst noch wünscht, und zwar für ihre Zukunft, erfahrt ihr gleich hier bei MDR Tweens. Na und?

0: MDR Tweens mit Na und ist da mit Ivi und Paula. Paula hat uns aus ihrem Leben mit ADHS erzählt. Über ihre Stärken und Herausforderungen, über Unterstützung, Freundschaft und Hobbys.
1: Power!
0: Was wünschst du dir für dein weiteres Leben?
2: Also ich wünsche mir für mein weiteres Leben, eine Schauspielerin zu werden und im Haus von meinem Opa zu wohnen mit 1 oder 2 Kindern. Und ja, halt ein glückliches und erfolgreiches Leben zu haben.
0: Und ich wünsche dir ganz, ganz viel Erfolg auf deinem Weg. Vor allen Dingen ganz, ganz viel Freude. Und toll, dass du heute ein bisschen was aus deinem Leben mit uns allen geteilt hast, Paula.
2: Das fand ich auch.
0: Das war MDR Tweens mit Na und. Und wollt ihr auch mal in der Sendung, so wie Paula, dabei sein und aus eurem Leben erzählen? Dann meldet uns an tweens@mdr.de. Ich freue mich sehr auf euch. MDR Tweens mit Na und hört ihr immer montags um 7 Uhr und um 18 Uhr. Schön, dass ihr dabei gewesen seid. Eure Ivi.

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1: Aus einer neuen Freundschaft ist auch neue Musik entstanden bei Gentleman und Michael Patrick Kelly. Die zwei haben sich bei Sing Mein Song kennengelernt und sind richtig gute Freunde geworden. Ihren Song Wildfire haben sie zusammen im Studio auf Mallorca geschrieben. Gentleman hat erzählt, dass er nach einer kreativen Pause endlich wieder neue Ideen hatte. Und der Song ist jetzt auf seinem neuen Album Gratitude mit dabei.

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1: Wir fahren Zug mit Stella Lefty. In ihrem Song ist die US-amerikanische Singer-Songwriterin nämlich auf dem Weg nach Boston. Im echten Leben eher so mit dem ICE an die Spitze unserer ganz persönlichen Charts. Denn wenn wir diesen Sommer eines brauchen, dann sind es ihr entspannter Vibe, ihre rauchige Stimme und die gute Laune Country-Klänge. Boston fühlt sich an wie bei einer langsamen Dampflokfahrt durch Felder und Wälder, den Kopf aus dem Fenster zu stecken und die warme Sommerluft zu schnuppern.

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2: Slater will tanzen. Slater kommt aus den USA und ist bekannt für ihren auffälligen Look mit viel Glitzer, langen blonden Haaren und coolen Outfits. Ihr Song Dance ist ein echter Gute-Laune-Track, bei dem man am liebsten sofort aufspringen möchte. Sie liebt Popmusik aus den 2000ern und lässt sich davon in ihren Songs inspirieren. Ein bisschen wie ein moderner Throwback.

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2: Max und Nikolas sind gekommen, um zu bleiben und uns mit richtig guter, chilliger Musik zu versorgen. Neptunica heißt das Duo und ist in der Electronic Dance Music Szene schon richtig bekannt. Seit 10 Jahren machen die Jungs Musik mit Stars wie Lost Frequencies, Gestört aber geil und Marshmallow. Passend zu ihrem Namen und ihrer Heimat Hamburg zeigt das Logo von Neptunica ein großes N in einem Anker. Das Lied What If beschäftigt sich mit den Was-wäre-wenn-Fragen, die wir uns manchmal stellen. Und eine ist dabei ganz präsent. Was wäre, wenn wir es einfach ausprobieren und herausfinden?

0: zwei Hits für die Ewigkeit. Das zarttraurige Yesterday von den Beatles und das wilde Satisfaction der Rolling Stones. Beide Songs kamen im Jahr 1965 heraus. Und schon damals, vor über 50 Jahren, lautete die große Frage: Beatles oder Stones? Wer ist die coolere Band? Auch heute noch streiten Musikfans weltweit darüber. Zum Beispiel MC Fitti und Bosse.
1: Damals war das ja so, dass die Stones eher so die richtig krassen Rebellen waren und man konnte keine Interviews mit denen führen, weil die einfach so arrogant waren. Ich fand Mick Jagger im Tanzen immer sehr gut.
2: Mein Vater hat immer Beatles gehört, das war immer sehr prägnant für mich. Die Songs von den Beatles feiere ich auch mehr.
0: Fakt ist, die Beatles aus der englischen Stadt Liverpool waren die erste Band, die in den 1960er Jahren Teenager zum Kreischen brachten. Wo die vier Jungs mit der Pilzkopffrisur auch hinkamen, besonders die Mädels rasteten komplett aus. So etwas hatte es vorher nur bei Elvis Presley gegeben. Teilweise konnten die Beatles bei Konzerten wegen dem Gekreische ihre eigene Musik nicht mehr hören. Das ging den vier Musikern, John Lennon, Paul McCartney, George Harrison und Ringo Starr, irgendwann so auf die Nerven, dass sie sich 1966 entschieden, keine Konzerte mehr zu spielen. Die Rolling Stones hingegen dachten gar nicht daran, jemals mit dem Live-Spielen aufzuhören. Noch vor einem Jahr spielten die alle weit über 70-jährigen Bandmitglieder ihre letzte gefeierte Welttournee. Rolling Stones-Sänger Mick Jagger kann vom Touren einfach nicht genug kriegen, wie er mal im Interview erzählte.
3: Ich werde niemals müde, meine Songs live zu spielen, selbst wenn man es jede Nacht tut. Man dreht halt einfach ein bisschen an der Setliste und dann wird mal eben fix ein halbes Dutzend Songs ausgetauscht.
0: Während die Rolling Stones sich also auf ihren legendären Konzerten austobten, haben die Beatles lieber im Studio herumgebastelt. Das war ihre Spielwiese. Dort probierten sie Dinge aus, die nie ein Musiker zuvor ausprobiert hatte. Heraus kam unter anderem die Platte Sgt. Pepper's Lonely Hearts Club Band. Für viele noch heute das beste Musikalbum aller Zeiten. Der Streit dauert an. Rolling Stones oder Beatles? Die harten Jungs beantworteten die Frage früher eindeutig mit Stones. Die schlauen Sensibelchen waren sich einig: Beatles. Eigentlich ein alberner Streit, denn großartig und vor allem wichtig für die Popwelt waren beide Bands. Findet auch der Bremer Rockmusiker Grillmaster Flash.
4: Mir persönlich ist das völlig egal, weil ich habe auch sowas gar keinen Bock. Ich finde beide gut. An den Stones mag ich, glaube ich, dass sie nicht einfach nicht aufhören. Und an den Beatles mag ich, dass sie, glaube ich, rechtzeitig aufgehört haben.
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1: Wenn Kygo in den Himmel kommt, erwartet ihn da eine riesige glitzernde Palme in Disco-Kugel-Optik. Das verrät uns das Coverbild seines neuen Songs Heaven on Your Mind. Gesungen wird der von Dan Timinski aus Amerika, dessen Stimme schon viele von älteren Dance-Hits kennen. Wenn du dich mal verloren fühlst, bin ich da und zeig dir den Weg, singt er. Und damit die Disco-Palme auch Sinn macht, gibt's dazu natürlich die typischen fluffigen Sommerbeats von Kygo.
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1: Leonie und Marcus and Martinez wollen uns tanzen sehen. Die norwegischen Zwillingsbrüder sind mittlerweile richtig erwachsen geworden und bereit, das Nachtleben auf den Kopf zu stellen. Zusammen mit Leonie träumen sie in ihrem Song Moonlight davon, die ganze Nacht im Mondlicht durchzutanzen. Für das Coverfoto sind sie sogar auf ein Berliner Dach geklettert, mit einem riesigen Mond im Hintergrund. Aber ich sag's euch, die Sonne eignet sich auch ganz hervorragend als Disco-Kugel.
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1: Bad Chief liefert uns den Groove, hat aber auch eine spannende Botschaft. Im Song Monster geht es darum, genauer hinzuschauen und Menschen nicht nur nach dem ersten Eindruck zu beurteilen. Bad Chief erzählt von der Neugier auf das, was hinter einer Fassade steckt und von dem Wunsch, sein echtes Ich zu zeigen. Für das Musikvideo hat sich Bad Chief niemand geringeren als Maxton Hall-Star Harriet Herbig-Matten, aka Ruby Bell, an seine Seite geholt.

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1: New York, Mitte der 70er Jahre. In den Stadtvierteln Bronx und Brooklyn entsteht ein ganz neuer Sound. Ein DJ legt Platten auf, allerdings spielt er nur die Teile von den Liedern, in denen kein Gesang zu hören ist. Dazu schnappt sich ein anderer ein Mikrofon und improvisiert dazu Sprechgesang. Der Rap ist geboren. Eine Musik, die anfangs vor allem bei jungen Schwarzen sehr beliebt ist. Der erste richtige Hip-Hop-Hit war dann der Song Rapper's Delight aus dem Jahr 1980. In den ersten Jahren war Hip-Hop vor allem Partymusik. Erst später fingen Rapper dann an, sich den Frust über ihren Alltag von der Seele zu rappen. Denn die meisten jungen Schwarzen lebten damals in Armut. Gewalt und Kriminalität standen auf der Tagesordnung. Ein Rapper namens Grandmaster Flash beschrieb 1982 im Song The Message das Leben in der Bronx und rappte über kaputte Flaschen und Leute, die ungeniert in die Ecken urinierten. Broken glass everywhere, people pissing on the stage, you know they just don't care. Spätestens nach diesem Song war Rapmusik das Sprachrohr junger benachteiligter Schwarzer. Und der coole Sound eroberte die Welt. Run-DMC, Public Enemy oder auch die Beastie Boys als erste weiße Rapgruppe wurden zu gefeierten Stars. Auch in Deutschland wurde Hip-Hop bzw. Rap-Musik um das Jahr 1990 herum immer beliebter. Allerdings trauen sich die deutschen Rapper noch nicht so richtig in ihrer Muttersprache, also auf Deutsch, zu rappen. Bis zum Jahr 1992, als die Fantastischen Vier mit Dida den ersten Deutsch-Rap-Hit landen.
2: Hey, ist Dida, die da am Eingang steht, oder Dida, die dir den Kopf verdreht?
1: Thomas D. von den Fantastischen Vier fand es damals ziemlich albern, dass man in Deutschland die Rap-Musik aus den USA einfach nachmachte. Also rappten die vier Stuttgarter auf ziemlich witzige Art und Weise über das, was sie so bewegte.
3: Da kam dann die Erleuchtung, dass es nichts bringt, auf Amerikanisch zu machen, die Sprache zu kopieren, das zu versuchen zu sein, was die dort sind, was uns dort aber Angst macht. Dann haben wir angefangen, unsere Muttersprache zu rappen, weil wir es so sagen konnten, weil die Leute es so verstehen konnten.
1: Spätestens ab den 1990er Jahren war Hip-Hop das große Ding. Allerdings gerieten Rapper damals auch in die negativen Schlagzeilen, denn in den USA entbrannte ein regelrechter Krieg zwischen Rappern von der Ost- und der Westküste Amerikas. Zwei der damals berühmtesten Rapper Tupac und Notorious B.I.G. wurden im Verlauf dieses Konflikts damals sogar erschossen.
4: When one of the best-selling rap artists was killed in Los Angeles in a hail of gunfire.
1: Dieses Hip-Hop-Gangster-Image mit den bösen Jungs und ihren protzigen Autos und geladenen Knarren wurde daraufhin stilprägend. Bis heute ist Gangster-Rap weltweit die beliebteste Form des Hip-Hop.
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1: Wow, Teddy Swims rennt gerade richtig durchs Leben. Seitdem er vor knapp einem Jahr diese riesige Complete Edition seines Albums I've Tried Everything But Therapy mit insgesamt 32 Songs, also über 1,5 Stunden Musik rausgebracht hat, war es ja eher ruhig um den amerikanischen Sänger. Aber dann kam sein absoluter Ohrwurm Mr. Know-It-All im April und jetzt will er die Songs natürlich mit uns feiern. Deshalb geht's auf Auftritte überall in Europa, gefolgt von der Nordamerika-Tour. Bis Weihnachten ist Teddy also erstmal beschäftigt, aber er lässt uns natürlich nicht ohne frischen Nachschub zurück.
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1: Es gibt Tage, da möchte man sich am liebsten drinnen verstecken und dann wieder Tage, an denen man einfach raus will, um das Leben zu genießen. Für genau solche Momente haben wir jetzt Another Drink von Marshmello und der Sängerin Kelsey Ballerini. Hier treffen fröhliche Dancebeats auf Country-Musik aus den USA. Klingt erstmal ungewöhnlich, passt aber richtig gut zusammen. Kelsey Ballerini ist schon ein großer Star in der Country-Pop-Welt und sorgt mit ihrer Stimme für echtes Sommerfeeling. Also schnappt euch euer Lieblingsgetränk und lehnt euch entspannt zurück.
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Gracie Abrams macht gute Laune mit tiefgründigen Themen in Look at My Life. In ihrem neuen Song singt die Amerikanerin darüber, wie wichtig es ist, auf sich selbst zu achten, wenn einem alles ein bisschen zu viel wird. Gracie zeigt damit, dass auch berühmte Menschen mal schwierige Phasen haben können. Und genau das macht ihre Songs für viele so besonders. Sie wirken ehrlich und erzählen Geschichten aus dem echten Leben. Den Song findet ihr auch auf ihrem neuen Album Daughter from Hell.

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1: Robin Schulz feiert die besseren Zeiten. Zusammen mit der griechisch-amerikanischen Sängerin Barbs hat sich Robin an einen Song über Höhen und Tiefen im Leben gemacht. Es gibt halt immer mal Zeiten, die sind stressig oder man hat Streit, aber umso schöner sind die Zeiten, in denen eigentlich nur noch ein Wassereis in unseren Händen fehlt und dann wäre die Welt perfekt. Und genau die feiern wir mit Better Times und fetten Beats, zu denen wir gemeinsam tanzen können.
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1: Manchmal passiert etwas Peinliches oder Chaotisches, zum Beispiel auf dem Schulhof, und man wünscht sich einfach nur jemanden, der zu einem hält. Genau darum geht es im neuen Song At The Party von Levent Geiger. Um Freundschaft und Zusammenhalt, egal was schief geht. Levent kennt ihr vielleicht noch von Kika Dein Song? Heute macht der Münchner Musik für die ganze Welt. In seinem Lied zeigt er: Auch wenn jemand einen Fehler macht, kann man trotzdem füreinander da sein.

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1: Bella Kay ist gerade total gefragt. Die Singer-Songwriterin aus Texas ist erst 20 Jahre alt und schon richtig erfolgreich. Sie hat vor kurzem neue Songs veröffentlicht und darf sogar als Voract bei großen Stars wie Gracie Abrams und Noah Kahan auftreten. Ziemlich cool. In ihrem Song Stop geht es darum, auf sich selbst zu hören, Grenzen zu setzen und auch mal Stopp zu sagen.

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1: Klar wie Kloßbrühe. Eigentlich ist so eine Brühe alles andere als klar. Da schwimmt ja lauter Fleisch drin rum. Aber ursprünglich ging es in dem Sprichwort auch nicht um Kloßbrühe, sondern um die Klosterbrühe. Die wurde vor einigen hundert Jahren von Mönchen an die Armen ausgeteilt. Da das Geld knapp war, steckten in dieser dünnen Brühe kaum Beilagen. Und wenn man eine Sache leicht durchschauen konnte, war sie ab sofort so klar wie Klosterbrühe.
0: 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Schick sie uns an tweens@mdr.de.

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1: Holla, die Waldfee! Diese Redewendung fällt meist dann, wenn uns etwas umhaut, überrascht oder ganz schön beeindruckt. Aber wer diese Holla ist und wie sie an den Job der Waldfee gekommen ist, das weiß keiner so genau. Es wird vermutet, dass die Redensart aus der Zeit der Kräuterfrauen stammt. Die verwendeten Holunder oft als Medizin und konnten damit das ein oder andere Wunder vollbringen. Nicht selten waren die Menschen dann von der Wirkung des Holla, dem Holunder und der Waldfee, also der Kräuterfrau, geplättet. Die Familie von Holla, die Waldfee, ist übrigens riesengroß. Neben Bruder Heilige Makrele gibt's auch noch einen Cousin in Skandinavien namens Alter Schwede.
0: 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Schick sie uns an tweens@mdr.de.

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1: Jetzt kommt Musik aus Australien mit einer starken Botschaft. G-Flip erzählt in Bad on Fire eine ganz persönliche Geschichte aus der eigenen Vergangenheit. Es geht um die Schulzeit, in der es oft nicht leicht war, einfach so zu sein, wie man wirklich ist. Im Song geht es um Angst, aber auch darum, den Mut zu finden, zu sich selbst zu stehen. Bad on Fire steht dafür, alles rauszulassen und sich nicht mehr zu verstecken.

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1: Kennt ihr dieses Gefühl, wenn gerade irgendwie alles gleichzeitig passiert? Schule, Hobby, Erwartungen und man sich einfach mal einen Moment wünscht, in dem der Kopf leise wird. Genau dieses Gefühl hat Sero in seinem ersten Song eingefangen. Bevor Sero sich der Musik gewidmet hat, spielte er Basketball in der Oberliga für die Uni Riesen. Jetzt singt der 19-Jährige in Wie man tanzt von der Sehnsucht nach Leichtigkeit und von Menschen, die es schaffen, dass man den ganzen Stress für einen Augenblick vergisst.

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1: Mit jemandem Pferde stehlen können. Diese Redewendung ist seit dem frühen 17. Jahrhundert bekannt. Aber warum ausgerechnet Pferde und nicht etwa Gold oder Diamanten? Tja, damals waren Pferde noch sehr wertvolle Arbeitstiere. Und Pferdediebe wurden sehr hart bestraft. Deswegen konnte man so einen Diebstahl nur mit einem mutigen Freund durchziehen, auf den man sich absolut verlassen konnte. Sonst war nicht nur die Freundschaft dahin, sondern auch gleich noch die eigene Freiheit.
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1: Ein dickes Fell haben oder eine dicke Haut. Diese Redewendungen sind seit der zweiten Hälfte des 18. Jahrhunderts bekannt. Vorbild waren, wie so oft, die Tiere. Die dicke Haut zum Beispiel bezieht sich auf die Charaktereigenschaften von Elefanten, die sich ja bekanntermaßen nur selten aus der Ruhe bringen lassen. Das dicke Fell ist wiederum auf den Winterschlaf der Tiere zurückzuführen. Um Kälte und Wind besser zu ertragen, fressen sich viele ein dickes Fettpolster an. Und dadurch wird auch das Fell erheblich dichter. Ein Phänomen, das übrigens manchmal auch bei uns Menschen beobachtet wird.
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1: Sahide macht sich zu ihrem Geburtstag einfach selbst ein Geschenk, und zwar einen neuen Song. Der heißt Sweet 16. Der Track hat einen coolen Dance-Pop-Beat, zu dem die Berlinerin locker rappt und jede Menge Party-Vibes versprüht. In Sweet 16 geht's um Geburtstag feiern, Blitzlichter, die ersten großen Freiheiten und das glitzernde Leben wie ein echtes It-Girl.

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1: Felix Jehn übt Schwedisch zusammen mit seinem neuen Feature-Gast Omar Rudberg. Geboren in Venezuela und aufgewachsen in Schweden, ist Omar aber nicht nur aufstrebender Sänger, sondern auch Schauspieler in der Serie Young Royals. Gemeinsam haben die beiden einen Song gemacht, der perfekt zu warmen Sommerabenden passt. In Siren geht es um jemanden, der einen immer wieder fasziniert. Der Titel erinnert an Sirenen aus alten griechischen Sagen, die Menschen mit ihrem Gesang angelockt haben. Dieses Gefühl bringt Omar mit seiner besonderen Stimme toll rüber.
2: Moin Moin, hier ist Felix Jehn.

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1: Der stolze Vater, mein Sohn, der Storch hat dir ein Schwesterchen gebracht. Willst du es sehen? Später, zeig mir erstmal den Storch.
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1: Die nächste Dua Lipa kommt vielleicht aus Österreich und sie heißt Stella Maria. Diese Lady hat mit 10 Jahren schon die Musik für sich entdeckt. Das Singen hat ihr nämlich dabei geholfen, ihre Asthmaerkrankung zu bewältigen und ist ganz schnell zu ihrer großen Leidenschaft geworden. Mit mittlerweile 16 schreibt sie Songs über persönliche Erlebnisse und auch mal schwierige Gefühle und Erfahrungen. Trotzdem klingt ihr neuer Song Following You nach Wassereis, nach Tanzeinlagen unter der Disco-Kugel und Freiheit.

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1: Nach ihren bisherigen eher ruhigen Songs zeigt Anaïs jetzt eine neue Seite. Ihr neuer Song klingt nach Sommerferien, guter Laune und dem Gefühl, einfach das zu machen, worauf man Lust hat. In Ciao Baby singt sie von spannenden Tagen, spontanen Ideen und davon, sich nicht ständig Gedanken darüber zu machen, was passieren könnte. Ein echter gute Laune Soundtrack zum Mitsingen, Tanzen und lauter Drehen.

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1: Fritzchen ging mit seiner Oma einkaufen, sieht einen 5-Euro-Schein. Fritzchen fragt seine Oma, darf ich das aufheben? Nein, was auf dem Boden liegt, darf man nicht aufheben. Dann gehen sie weiter, dann liegt da 1 Euro. Dann fragt Fritzchen wieder, darf ich das aufheben? Nein, was auf dem Boden liegt, darf man nicht aufheben. Dann liegt da eine Bananenschale. Die Oma rutscht aus und fragt, Fritzchen, kannst du mir hochhelfen? Nein, was auf dem Boden liegt, darf man nicht aufheben.
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1: Bibi Rexha hat einen Haufen neuer Mucke am Start. Ihren Song Sad Girls zusammen mit DJ David Guetta und ihr neues Album Dirty Blonde. Sad Girls klingt nach einer großen Tanzparty mit schnellen Beats und funkelnden Sounds. In dem Lied geht's darum, wie man sich fühlt, wenn das Herz mal ein bisschen traurig ist. Aber statt sich zu verkriechen, heißt es hier, Musik an und weiter tanzen. Denn manchmal hilft ein guter Song dabei, sich stärker und wieder richtig gut zu fühlen.

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1: Bei Bunt läuft's gerade richtig gut. Er war schon auf einem riesigen Festival in den USA unterwegs und hat in Nord- und Südamerika aufgelegt. Jetzt kommt auch noch die offizielle Fußballhymne der deutschen Nationalmannschaft von ihm. Für den Song Nie allein hat er sich Unterstützung von Sänger JBS aus Ibbenbüren geholt. Mit seiner warmen Stimme passt er perfekt zu dem gefühlvollen Sound. Zusammen feiern sie Zusammenhalt, Community und Optimismus.
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1: Olivia Rodrigo ist verknallt. Zumindest channelt sie dieses Gefühl in ihrem neuen Lied Stupid Song. Jemanden so richtig toll zu finden und nur noch an diese Person denken zu können. Diese Aufregung sollen wir mit ihr teilen, wenn wir den hören. Olivia hat uns im Interview erzählt, dass der Stupid Song entstand, als sie morgens bei Sonnenaufgang durch New York spaziert ist, weil sie nicht schlafen konnte. Wie cool klingt das bitte?

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1: 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Sagt die Lehrerin, einpacken. Okay, bis morgen.
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1: Lea zeigt mit Chemie eine neue, frechere Seite von sich, aber es geht trotzdem voll ums Gefühl. Im Song geht es um eine Person, die man einfach nicht vergessen kann, auch wenn man weiß, dass es schwierig wird. Man schreibt Nachrichten, die man vielleicht lieber nicht schicken sollte und erlebt Momente, die einen total durcheinander bringen. Der Sound ist cooler Pop, locker und richtig nah dran am echten

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1: Hi, ich bin's Ivi und ihr hört eine neue Folge von Na und. Das ist eure Sendung bei MDR Twins für ein Miteinander, eine Sendung, die Verständnis füreinander schafft. Hier stellen wir euch Kids und Jugendliche vor, die aus ihrem Leben erzählen, zum Beispiel wie es ist, sitzend Volleyball zu spielen oder Fußball im Rollstuhl. Und heute gibt es etwas ganz Besonderes für euch, und zwar lernt ihr Harry kennen. Harry ist ein Lernbegleiter auf 4 Pfoten, er ist ein Schulhund an der Robinienhofschule in Borna. Hier kommen Schüler und Schülerinnen mit Förderbedarf zusammen. Harry geht zur Schule mit seinem Frauchen Lehrerin Nadja Hildebrandt. Als ich an der Schule in Borna ankomme, ist die Freude groß. Harry begrüßt mich überschwänglich.
2: Hallo Harry! Harry ist direkt hochgesprungen. Das ist Harry. Nein, nein, wir essen das Mikrofon nicht auf. Das ist kein Ballsüßer. Harry, ein großer Schultag wartet auf dich, ne? Ja, du bist fertig zum Einsatz.
1: Ich nehme euch mit in den Unterricht an der Robinienhofschule in Borna. Das ist ein toller Ort. Und ich stelle euch die Schule vor und vor allem erfahrt ihr, wie Harry am Unterricht teilnimmt, was er den Schülerinnen und Schülern beibringt, zusammen mit seinem Frauchen, die Lehrerin Nadja Hildebrandt. Und natürlich trefft ihr auch

0: Hier ist MDR Tweens mit Na und. Ich bin's Ivi und freue mich mega, dass ihr dabei seid. Heute sind wir an der Robinienhofschule in Borna. Das ist ein Förderzentrum. Hier passiert ganz viel unter einem Dach. Bildung, Schulsozialarbeit, Therapien. Und hier gibt es viele verschiedene Förderschwerpunkte. Hier lernen derzeit 117 Schülerinnen und Schüler im Alter von 6 bis 18 Jahren. Alle haben Förderbedarf im Förderschwerpunkt geistige Entwicklung und teilweise Mehrfacheinschränkungen. Und das ganz Besondere ist, dass die Schülerinnen und Schüler hier mit Lernbegleitern auf vier Pfoten lernen. Einer ist Harry. Er hat karamellfarbenes, glattes, glänzendes Fell, eine Zimtnase, seidige Schlappohren, ist mittelgroß, 61 cm, wiegt 28 Kilo und ist ein Schulhund. Leicht erziehbar, verspielt und freundlich. Mit ihm und seinem Frauchen und Lehrerin Nadja Hildebrand sind wir heute einen Vormittag im Unterricht dabei. Und bevor wir zusammen in die Schule gehen, um mit der ersten Stunde zu starten, treffe ich Harry und Nadja draußen vorm Eingang. Hallo Nadja, schön dich kennenzulernen.
1: Hallöchen, wir freuen uns heute auf einen schönen gemeinsamen Tag.
0: Genau, an der Förderschule in Borna, an der Robinienhofschule, genau. Wo du Lehrerin bist.
1: Das ist richtig.
0: Und Harry ist ein Schulhund.
1: Der ist ein Schulhund seit 2 Jahren, genau, ja. Und begleitet mich so 1 bis 2 Mal in der Woche.
0: Genau, dienstags ist er immer dabei.
1: Auf alle Fälle, Dienstag immer, genau. Ja.
0: Und jetzt hat er noch eine ganz schöne orangefarbene Weste, einen Regenmantel an. Ne? Ist heute ein bisschen regnerisch. Und jetzt, bevor es gleich um 8.30 Uhr losgeht mit den Lesepfötchen, hast du, glaube ich, schon einen großen Spaziergang gemacht. Da wedelt ja der Schwanz.
1: Wir mussten heute schon eine große Runde laufen, damit der Harry noch mal ein bisschen seine Energie loswerden kann, weil jetzt ist Arbeitszeit und da muss er ganz ruhig sein. Ja.
0: Harry, der Schulhund, bekommt jetzt seinen orangefarbenen Regenmantel aus. Och, wie schön! Und bekommt ein rotes Lätzchen um, ein Tuch.
1: Genau, das ist vom Harry das Arbeitstuch. Ja. Und wenn ich ihm das drum mache, weiß er quasi, jetzt geht die Arbeit los.
0: Ja.
1: Und er ist im Einsatz. Das ist für ihn immer sozusagen das Startsignal, so ein kleines Ritual,
0: ja,
1: wenn es früh losgeht in der Schule.
0: Ja, so ein dreieckiges Tuch. Mit dem Pfötchen drauf und natürlich dem Namen, ne? Schulhund Harry. Hinten wird es zugeklippt. Schick siehst du aus. So, und jetzt guckt er uns an mit seinen kastanienbraunen Augen und seiner großen Zimtnase. Kannst du dir mal Wuff sagen? Wuff?

0: wuff? Hallo? Wuff, wuff? Du bist, glaube ich, ein Hund, der nicht wufft, ne?
1: Harry wufft nicht, weil er den Kindern keine Angst machen soll. Das ist das, was er nun gerade nicht kann, ha? Bellen.
0: Ja. Und was er alles kann und wie das mit den Kindern ist, ja, in der Schule mit einem Schulhund zusammen, das erfahren wir heute hier bei MDR Tweens. Na und? Juhu! Wir freuen uns.
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0: Hey zu MDR Tweens, na und, ich bin's Ivi und wir sind heute an der Robinienhofschule in Borna. Das ist ein Förderzentrum, hier lernen Kinder und Jugendliche, die Förderbedarf haben. In der Klasse von Lehrerin Nadja Hildebrandt sind einige Kinder, die sozial-emotional beeinträchtigt sind. Das bedeutet, ja, dass sie mit ihren Gefühlen und Emotionen nicht so gut jonglieren können. Ja, dass einfach auch mal Ausbrüche da sind, die Impulse nicht kontrolliert werden können. Ja, und dass es einfach ganz, ganz schwer ist, manchmal mit dem, was man fühlt, umzugehen. Und andere sind in ihrer geistigen Entwicklung beeinträchtigt. Sie lernen nicht nur mit Frau Hildebrandt, sondern auch mit ihrem Hund Harry. Er ist ein Schulbegleiter auf 4 Pfoten. Und zusammen mit Harry und Nadja betrete ich morgens um 8 Uhr die Schule, die hell und bunt ist.
1: Ach, erstmal begrüßt uns hier ein Schild. Heute ist Schulhund Harry im Schulhaus. Toll.
2: Genau, dass alle informiert sind, dass heute der Hund sozusagen mit in der Schule ist. Und ja, ein bisschen vorgewarnt sind quasi.
1: Ja. Ja, ich kann mir vorstellen, dass die Freude da schon ganz groß ist, ne?
2: Das stimmt. Aber es gibt ja auch Kinder, die vielleicht auch Angst vor Hunden haben. Mhm. Und dann kann man sich ein bisschen drauf einstellen.
0: Wir lernen ja heute noch eine Schülerin kennen, die ganz, ganz doll Angst vor Hunden hatte. Also eine ganz besondere Geschichte auch mit dem Harry dann jetzt hier, ne?
2: Genau, das ist richtig. So, jetzt gucken wir mal.
3: Guten Morgen, Harry.
0: Guten Morgen alle zusammen. Hallo. Der Harry hat das Radio mitgebracht. Hallo. Wir sind jetzt in Nadjas Klassenraum. Du hast eine feste Klasse hier, ne, als Lehrerin.
2: Genau. Eine Klasse M3, also die sind quasi alle im 6., 7. oder 8. Schulbesuchsjahr. Eine Mittelstufenklasse ist das, genau.
0: Und hier steht neben der Tafel eine Box.
2: Genau, das ist sozusagen die Ruhebox von Harry. Und da steht auch ein Zettel dran, da steht, ich möchte mich jetzt ausruhen. Dankeschön. Und das bedeutet quasi, wenn Harry in dieser Box drin ist, dass die Kinder quasi nicht rangehen dürfen und respektieren müssen, dass er jetzt einfach mal sich ausruhen möchte.
0: Weil natürlich so ein Schulvormittag auch sehr anstrengend für ihn ist,
2: ja,
0: oder?
2: Das ist ein richtig harter Arbeitstag, auch so für so ein Tier, auf alle Fälle, genau. Und das ist sozusagen der Platz, wo er reingeht, wenn er jetzt mal die Nase voll hat und sagt, jetzt brauche ich mal eine kleine Auszeit.
0: Ja. Mhm. Und so ist auch erstmal das Ankommen hier.
2: Genau, er kommt erstmal an, er legt sich immer freiwillig schon in die Box und beobachtet erstmal. Und ich kann in der Zeit die Lernumgebung ein bisschen vorbereiten. Und dann starten wir gemeinsam mit den Kindern, genau.
0: Sehr schön, ich bin so gespannt, ich freue mich. Und neben der Box ist aber auch eine schöne flauschige Decke mit Pfötchen drauf und da hat er auch seinen Wassernapf.
2: Das bereiten die Kinder immer vor.
0: Ehrlich?
2: Das finde ich total schön. Also die übernehmen dann sofort die Verantwortung und wissen, wenn Harry kommt, der braucht seine Decke, das ist seine Arbeitsdecke, auf der liegt er dann. Und er braucht was zu saufen, da stellen sie ihm den Napf hin und verteilen dann eben auch die Schilder, wo alle Schüler und Kollegen und Kolleginnen im Haus sozusagen informiert werden, dass heute der Schulhund im Schulhaus ist. Das finde ich toll.
1: Ich auch, ja.
0: Und während die Lehrerin Nadja Hildebrandt die Stunde Lesepfötchen vorbereitet, in der die Kinder Harry etwas vorlesen, treffe ich Kimberly. Sie hat eine ganz besondere Geschichte mit Schulhund Harry und die erzählt sie uns gleich hier bei MDR Tweens. Na und?
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0: Hier ist MDR Tweens. Na und? Heute mit Harry. Er ist ein Schulhund am Förderzentrum in Borna. Hier lernen Schülerinnen und Schüler mit Förderbedarf wie Kimberly. Sie ist 11 Jahre alt. Kimberly braucht Unterstützung mit ihren Emotionen. Denn bis vor kurzem konnte sie nur einige Stunden pro Woche in die Schule, weil sie oft wütend wurde. Jetzt ist sie voll beim Unterricht dabei und einer, der ihr dabei hilft, ist Schulhund Harry. Allerdings hat Kimberly sich langsam mit ihm angefreundet, denn sie hat mit Hunden eine schlimme Erfahrung gemacht, die sie mir erzählt.
1: Bist du die Kimberly, die mit ganz dicke Freundin ist vom Harry?
2: Ja.
1: Toll, schön dich kennenzulernen.
0: Wir setzen uns auf das sonnengelbe Sofa. Toll. Kimberly, du konntest es ja gerade schon kaum erwarten, den Harry aus seiner Box rauszuholen, ne?
2: Ja.
0: Der Harry ist heute mit an der Förderschule dabei und ist auch beim Unterricht gleich mit dabei. Und du hast eine ganz enge Bindung zu dem Harry, aber allgemein mit Hunden ist das in deinem Leben nicht immer so gewesen, oder? Erzähl mal.
2: Ich habe hier Hundebissen und die tun richtig weh, wenn es kalt ist.
0: Und wie ist das passiert? Kannst du darüber reden oder ist das...
2: Ja, kann ich.
0: Ja?
2: Und ich bin in die Box gegangen von den Hunden.
0: Von welchen Hunden?
2: Von zwei, die gehören mit zur Dogenfamilie, also von einem Bekannten.
0: Hunde von einem Bekannten, okay.
2: Ja.
0: Und da bist du in die Box gegangen.
2: Ja.
0: Und dann haben die dich gebissen.
2: Ja, bei dem Unfall habe ich wirklich gezittert und richtig doll geweint.
0: Und wie war das, als du den Harry dann kennengelernt hast?
2: Hatte ich auch ein bisschen Angst. Aber Hanna aus meiner Klasse hat meine Hand so genommen und mich an ihn rangeführt.
0: Oh. Und dann?
2: Und dann habe ich ihn langsam gestreichelt und er hat Frau Hildebrand mir einen Trick gezeigt, nämlich das heißt Kussi. Und
0: ja, du, Kussi heißt, du machst deinen Finger an deine Wange und
2: ja.
0: Sagst Kussi.
2: Ja.
0: Und dann gibt der Harry dir einen Kuss.
2: Und dann hat er mir einen kleinen Kuss gegeben.
0: Und zeigst du mir das heute noch?
2: Ja.
0: Cool. So, dann gehen wir zusammen rüber.
2: Ja.
0: Ne? Ich gehe mit Kimberly zum Kurs Lesepfötchen. Noch mit dabei sind Hanna, Lea, Frau Hildebrand und natürlich Harry, der Schulhund. Dem lesen die Schülerinnen was vor und machen mit ihm Tricks. Gleich hier in einer neuen Folge von MDR Tweens. Na und?

0: Hallo, liebe Pfötchenfreunde. Ich begrüße euch heute wieder ganz herzlich zu unserem Lesekurs und zwar mit einem lauten und fröhlichen Viel Spaß!
1: Das ist Harrys Begrüßung. Die kommt aus einem kleinen Lautsprecher, abgespielt von seinem Frauchen und Lehrerin Nadja Hildebrand. Harry ist ein Schulhund. Damit hallo zu MDR Tweens. Na und, ich bin Ivi. Wir sind am Förderzentrum in Borna beim Kurs Lesepfötchen. Hier lernen unter anderem Schülerinnen und Schüler, die Unterstützung in ihrer geistigen Entwicklung benötigen. Eine Unterstützung ist Harry. Und bevor die Schülerinnen Hannah, Lea und Kimberly ihm etwas vorlesen, gibt es ein Spiel zum An- und Zusammenkommen. Mit einem Glücksrad, das Harry auf Kommando der Schülerinnen dreht und dann Tricks zeigt wie Hase, Twist, Drehen und Winken.
2: Genau, der Harry, der begrüßt euch. Und damit wir erstmal dem Harry auch Hallo sagen können, beginnen wir mit einem kleinen Begrüßungstrick. Und zwar darf jeder mit dem Harry zusammen das Glücksrad einmal drehen.
3: Harry?
2: Genau.
3: Hey!
2: Der Trick heißt Twist und den machst du mit deiner
3: Rechten.
2: Super.
3: Harry, sitz. Harry, Twist. Super.
4: Jawoll.
3: Und Harry wieder sitz. Harry, Hase?
1: Harry muss jetzt den Hasen machen. Harry sitzt auf seinem Popo, auf den Hinterpfoten und macht die Vorderpfoten so ein bisschen hoch.
4: Ja.
1: Brustkorb nach vorne. Ne?
4: Genau, da lässt sie so hängen.
1: Ja,
4: quasi.
1: Da lässt er diese hängen, die Vorderpfoten.
2: Und je feiner natürlich auch die Kinder mit dem Hund kommunizieren, umso erfolgreicher ist es dann auch. Ja.
1: Ja.
2: Also das, genau. Ganz toll von der Körpersprache her.
1: Und von der Körpersprache her, dass Kimberly sich auch gerade hinstellt.
2: Laut spricht, ja, auch deutlich spricht. Mhm. Das ist eben auch ganz wichtig. Ja?
3: Ja.
2: Und auch die richtigen Handzeichen dazu gibt. Ja, es ist auch wirklich so Selbstwahrnehmung auch so ein Stück weit. Ja,
1: die Kinder dürfen Harry Leckerlis geben und er hat ganz schön viele bekommen für seine Tricks. Und jetzt wird gelesen aus dem Buch Ein Hund für Jule. Dafür gibt es einen Leseteppich. Das ist eine gemütliche Ecke mit Decken und Kissen in Grün und Lila. Und die Schülerinnen Lea, Hannah und Kimberly machen es sich darauf gemütlich und Harry liegt wohlig mit Leckerlis im Bauch zwischen ihnen. Sie lesen dem Harry die Geschichte über den Hund Flummi vor. Er lauscht ganz gespannt, was Hannah ihm vorliest.
5: Aber Jule, sagt Jules Mama, als sie Flummi sieht. Du weißt doch, dass wir keine Haustiere haben dürften. Das steht im Mietvertrag.
2: Mietvertrag? Richtig, im Mietvertrag. Was ist denn Mietvertrag? Weißt du
5: das? Das muss man unterschreiben, sonst darf man nicht in der Wohnung wohnen.
2: Richtig, Kimberly.
1: Und während hier gelesen wird, legt sich der Harry auf den Rücken, zeigt seinen Bauch, möchte gekrault werden. Und das ist ein ganz, ganz großer Vertrauensbonus. Vorgelesen bekommen und gekrault werden auf dem Bauch. Was gibt's Schöneres?
5: Hunde sind noch hier verboten. Eben sagt der Vermieter. Tschüss, dann sagt Jule.
1: In der Geschichte Ein Hund für Jule sind Hunde in einer Wohnung verboten, aber nicht in der Robinienhofschule in Borna. Hier ist Hund Harry ein Lernbegleiter auf vier Pfoten. Man nennt es tiergestütztes Lernen. Ich befrage dazu die Schülerinnen.
6: Wobei hilft der Harry euch? Was würde ohne den Harry nicht so gut gehen? Oh, da gehen sofort die Arme hoch. Okay, wir fangen mit dir an.
7: Also er hilft immer uns beim Lesen.
6: Ja, Harry sitzt dann vor euch, genau. Der kuschelt sich an euch ran und ihr lest die Geschichte weiter.
7: Und er hört gut zu.
6: Ja, er hört gut zu, genau. Und ohne den Harry wäre das anders?
7: Ja.
6: Bei dir, Kimberly?
3: Der hat mir beigebracht, besser zu lesen.
6: Wie macht der das denn?
3: Also manchmal mache ich auch einen Trick mit ihm, dann mache ich so.
6: Ja.
3: Und dann flüstert er mir die Antwort meist ins Ohr.
6: Du kannst mit dem sozusagen kommunizieren.
3: Ja.
6: Einen ganz speziellen Draht, ne?
3: Ja.
6: Was macht der Harry mit dir? Der bringt dir Freude. Und worin bestärkt er dich noch?
3: Dass ich besser jetzt schreiben kann und lesen kann.
6: Boah.
3: Und dass ich nicht mehr so viele Ausraster meistens bekomme.
6: Hast du das manchmal, bist du wütend, wenn du etwas vielleicht nicht kannst?
3: Und Frau Hildebrand und Harry haben mir den Trick beigebracht, mit den zwei Fingern so zu machen. Mhm. Und dann geht die Wut weg. Oder sich an Harry reinkuscheln und eine Minute mit ihm kuscheln.
6: Und dann schmilzt das Herz so ein bisschen, ne?
3: Ja.
6: Wird so ganz weich.
3: Weil Harry ist auch richtig süß, wenn der einen anguckt.
6: Also es macht was mit deinen Emotionen.
3: Ja.
6: Kannst besser mit Wut umgehen.
3: Hm.
6: Macht dich vielleicht auch ruhiger.
3: Ja.
1: Wir erleben gleich genau so eine Situation mit Kimberly und Harry, heute bei MDR Tweens Na Und. Gleich in der Pause kuschelt Kimberly mit Harry gegen Kummer.

0: Hallo zu MDR Tweens, na und? Ich bin's, Ivi. Heute sind wir in Borna an der Robinienhofschule, einem Förderzentrum für Schülerinnen und Schüler mit Förderbedarf. Das Besondere ist Schulhund Harry. Der ist immer dienstags da und ich begleite ihn einen Schulvormittag lang. Eben haben wir von Schülerinnen gehört, dass Schulhund Harry es ihnen leichter macht, zum Beispiel zu lesen. Sie haben auf Satzebene gelesen. Das bedeutet, dass man erstmal Lautverbindungen liest, dann zu einem ganzen Wort kommt, von einem Wort zum zweiten Wort kommt und dann einen einzelnen Satz lesen kann, bis hin zu einem kleineren Text und den Sinn versteht. Harry ist dabei unvoreingenommen und hört zu. So trauen sich die Schülerinnen laut vorzulesen, auch wenn mal Fehler dabei sind. Und dadurch verbessert sich ihre Lesefähigkeit und die Sprachentwicklung. Und sie vertrauen Harry auch Kummer an, wie Kimberly. Sie kommt in der Pause zu ihm, Harry liegt auf seiner Decke, schlummert ein bisschen. Kimberly kommt zu ihm rein, mit Tränen in den Augen, legt ihre Wange an seine und bleibt so einige Minuten. Ich beobachte das und gehe nach kurzer Zeit zu den beiden.
1: Und Kimberly, du hast dich ja jetzt zum Harry hingelegt. Mittlerweile liegt dein Kopf ja schon bei ihm auf dem Rücken. Geht's dir besser jetzt so nach 10 Minuten?
2: Ja.
1: Ja. Und hat dich was traurig gemacht gerade in der Pause?
2: Ja, dass ich wollte mit einem Kind spielen, aber es ist von mir abgehauen.
1: Oh.
2: Und da habe ich auch natürlich geweint.
1: Mhm. Und einer, der immer da ist, also zumindest wenn er in der Schule ist, ist der Harry dann, ne? Da kannst du dann hingehen.
2: Und ihn streicheln oder meinen Kopf auf ihn legen. Und ich habe sogar jetzt einen Trick rausgefunden. Ich darf so langsam an seine Nase reingehen und ihn da streicheln.
1: Oh.
2: Und dann schläft er ein.
1: Ja, das sieht so aus, als wenn er das mag. Ist auch ein Kompliment für dich. Der möchte gerne mit dir sein, ne?
2: Mhm. Man darf aber nicht immer so nach oben machen, sondern man muss immer ganz langsam nach unten.
1: Mhm. Schön. Und bist du bereit jetzt für die nächste Schulstunde?
2: Mhm.
1: Toll. Und der Harry kommt auch mit, ne?
2: Yep.
0: Kimberly streicht Harry noch einige Zeit über seine Nase. Und natürlich gibt es im Umgang mit dem Hund Harry klare Regeln, die alle lernen. Es gibt zum Beispiel eine Streichelkarte für Harry, die anzeigt, an welchen Körperstellen er berührt, also gestreichelt werden darf, und wo er nicht. Sie lernen auch, wann sie ihn in Ruhe lassen sollen und sowieso, wenn Schulhund Harry da ist, ist alles ruhiger. Die Lehrerin Nadja Hildebrand erzählt uns gleich, wie Harry zum Schulhund wurde und warum er eine Bereicherung für das Lernen und Miteinander ist. Hier bei MDR Tweens, na und?
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1: Hier ist MDR Tweens mit Na und. Ich bin's, Ivy. Hi. Heute sind wir mit Harry unterwegs. Harry ist kein Tween, kein Kind, kein Jugendlicher. Harry ist ein Hund. Ein Lernbegleiter auf 4 Pfoten an der Rubinienhofschule in Borna. Harry ist 4 Jahre alt, er hat bernsteinfarbene Augen, eine Zimtnase, seidige Schlappohren und ein karamellfarbenes Fell. Harry ist mit seinem Frauchen und Lehrerin Nadja Hildebrand da.
2: Nadja, wie wurde Harry Schulhund?
3: Das war ja ein langer Weg, sag ich mal so. Also schon als wir uns den Harry rausgesucht haben, haben wir nach einer Zuchtlinie geguckt, die schon viele Therapiehunde oder Assistenzhunde so hervorgebracht haben. Und ja, dann haben wir den Harry sozusagen ausgesucht und haben den in unsere Familie aufgenommen. Und mit 16 Wochen habe ich dann die erste Eignungsfeststellungsprüfung gemacht im Therapie- und Ausbildungszentrum in Magdeburg. Und dort wurde halt geschaut, ob sich das Tier eignet für so eine Ausbildung.
2: Geht es da um Rassen? Was ist Harry für eine Rasse?
3: Ein Magyar Wisla, aber die Rasse spielt eigentlich überhaupt keine Rolle.
2: Also grundsätzlich kann jeder Hund erstmal,
3: theoretisch, kann jeder Hund Schulhund werden oder Therapiehund oder Besuchshund. Ich glaube, das Wichtigste ist natürlich, dass das ein Tier ist, was einen guten Grundgehorsam hat, was menschenbezogen ist, was freundlich ist und kein Aggressionsverhalten hat. Das ist, glaube ich, so das Allerwichtigste.
2: Und welche grundsätzlichen Dinge lernt denn der Harry dann, um dann Schulhund zu sein?
3: Na, zum einen geht es so um so Grundgehorsam-Aspekte, also dass man einfach sagt, er muss lernen, auf einer Decke liegen zu bleiben, da eben auch mal eine längere Zeit liegen zu können. Der muss auch mit Stress umgehen können. Also in der Ausbildung werden auch so verschiedene Situationen gestellt, also wo er eben einfach auch mal unter Stress gesetzt wird, wie reagiert er da? Wir lernen verschiedene Tricks, also ob das Tragen von Gegenständen ist, Halten, Verbeugen, Winken, alles Mögliche. Und natürlich auch, dass der Hund sich relativ ruhig auch im Beisein des Menschen verhält. Also das ist auch nochmal sehr wichtig, dass er nicht durchs Zimmer rennt oder alle anspringt auch. Also sowas darf dann eben auch nicht sein.
2: Was schafft Harry, was Menschen, also die Lehrer und Lehrerinnen, nicht schaffen?
3: Also zum einen, denke ich, ist so ein Tier halt immer total unvoreingenommen, ja, und nimmt wirklich die Kinder immer so an, wie sie sind und reagiert auch direkt und total echt. Und ich finde, das ist halt schon was uns Menschen vielleicht auch nicht immer so gelingt. Dann finde ich natürlich, dass er halt einfach auch einen großen Freudefaktor in die Klasse bringt. Der blödelt halt auch mal mit den Kindern rum und macht Spaß. Und er ist halt auch einfach so ein wichtiger Ansprechpartner, merke ich immer wieder, dass die Schüler sich auch so bewusst auch mal die Zeit nehmen und wenn sie auch mal Sorgen, Ängste oder Nöte haben, auch einfach mit dem Hund mal zurückziehen können und sich ihm anvertrauen und manchmal auch wirklich sich dem Tier eher anvertrauen können als dem Menschen, ja.
2: Ganz wunderbar. Pause ist gleich vorbei und es geht weiter mit deiner Klasse.
3: Ne? Genau. Wir haben jetzt als nächstes Sachkundeunterricht und da ist es tatsächlich so, dass Harry die Schüler erstmal begrüßt und dann so mehr anwesend ist, nicht ganz so aktiv eingebunden ist und dann mal von Platz zu Platz läuft und sich mal streicheln lässt, mal mit ins Heft reingucken kann, was die gerade so arbeiten. Und ja, und am Ende machen wir immer ein kleines Quiz und da können die Kinder sich dann wieder oder die Schüler sich wieder Leckerlis verdienen, die sie in Harry geben können, genau.
2: Und man fragt sich immer, wer freut sich mehr, der Harry oder die Kinder?
3: Ich habe immer den Eindruck, die Kinder freuen sich mehr, aber natürlich Harry genauso.
1: Bleibt dran, jetzt gleich Sachkundeunterricht mit Schulhund Harry an der Rubinienhofschule in Borna. Bei MDR Tweens, na und?

0: Ich bin's, Ivi. Juhu, zu MDR Tweens. Na und? Wir sind heute in Borna an der Robinienhofschule. Hier lernen Kinder mit Förderbedarf, die mit geistiger Einschränkung leben oder sozial-emotional beeinträchtigt sind. Lehrerin Nadja Hildebrand hat ihren Hund Harry mitgebracht. Er ist ein Schulhund und unterstützt die Schülerinnen und Schüler beim Lernen. Jetzt steht Sachkundeunterricht für Nadja Hildebrands Klasse auf dem Plan. Die neuen Schülerinnen und Schüler sind im 6., 7. oder 8. Schulbesuchsjahr, eine Mittelstufenklasse. Das Thema ist heute der Bauernhof. Die Kinder sitzen auf Stühlen an Tischen, vor ihnen eine große Tafel, auf dem Rinder abgebildet sind. Und davor auf einer Decke mit Pfötchen drauf sitzt Schulhund Harry. Die Atmosphäre ist ruhig, man hört nur hier und da Stifte auf den Tischen fallen und ein leises Gemurmel von den Schülerinnen und Schülern. Ja, hier gibt es jetzt ein Arbeitsblatt, darauf abgebildet ein Rind. Und die Kinder müssen die unterschiedlichen Körperteile eintragen, also wie eine Karte. Wo was ist? Der Harry, der läuft jetzt hier durch das Klassenzimmer. Mal guckt er ein bisschen fragend, mal schnüffelt er. Und vielleicht flüstert er ja auch noch die richtigen Antworten in die Ohren. Harry ist schon wieder bei dir. Willst du Harry befragen?
1: Harry. Harry. Harry. Flüster. Ich weiß gerade, dass Harry mit die Antwort ins Ohr flüstert. Wer ist weggerannt?
2: Na, weil du die schon selber wusstest, wird er sich gesagt haben, na, warum fragt sie mich denn? Die weiß das doch besser.
0: Wie auf samtigen Pfoten läuft Harry rum, lässt sich streicheln und ich spreche noch einmal mit Lehrerin Nadja Hildebrand.
3: Es hat ja einen Grund, dass der Harry als Schulhund mit hier ist. Das bedeutet, der unterstützt die Kinder in einer Art und Weise. Was sind eure Ziele? Also was möchtet ihr damit erreichen?
4: Also zum einen finde ich, dass der Hund, also Harry in dem Sinne, dass der ein total schönes Lernklima schafft, auch ein schönes Klassenklima, ja. Also es wird sehr respektvoll miteinander umgegangen. Die Kinder, die nehmen auch Rücksicht. Die wissen auch, wenn Harry da ist, muss ich leiser sprechen, weil er alles lauter hört. Und ich darf eben nicht durchs Zimmer rennen wie wild, sondern muss eben langsamer laufen. Und ich finde, das ist schon total schön fürs Klassenklima. Aber ich merke eben auch immer wieder, dass er auch so eine Ruhe bei meinen Schüler und Schülerinnen reinbringt. Ja, also wir haben eben auch Schüler, die sind schnell gestresst oder können auch schwer mit ihrer Wut umgehen. Und da hilft es dann manchmal, so eine Quality Time mit dem Hund zu bekommen. Und dann einfach den Hund zu streicheln. Und es ist ja auch erwiesen, dass da wirklich auch Oxytocin ausgeschüttet wird.
3: Ein Kuschelhormon, man fühlt sich dann.
4: Glückshormon, sagt man auch, ja. Genau, oder das Wohlfühlhormon. Und dass eben auch das Stresslevel, dass das eben auch sinkt, ja. Und das haben wir tatsächlich auch mal anhand von so einem Pulsmesser messen können. Das war wirklich ganz spannend. Als ein Schüler total hohen Puls hatte und ganz gestresst war und wir gesagt haben, komm, du gehst jetzt mal ins Nachbarzimmer und streichelst jetzt mal 5 Minuten den Hund. Und da kam er dann mehrmals rüber und hat gesagt, schau mal, meine Uhr ist jetzt wieder im orangefarbenen Bereich und dann am Ende im Grünen. Also das hat wirklich ganz viel bewirkt. Ja. Und das ist natürlich auch einfach schön. Ja, und dann ist es einfach auch ein Motivator. Ja. Also der bringt eben Spaß und Freude ins Klassenzimmer und ja.
0: Jamie, wie ist das für dich, Unterricht mit einem Schulhund, also jetzt hier mit Harry zu haben? Was ist da am schönsten?
5: Ich finde schön, dass Harry lieb ist und jeden hilft. Wenn mir Hilfe braucht, mein Unterricht.
0: Jason, ne?
6: Ja.
0: Wie ist das für dich, Unterricht mit dem Harry?
6: Für mich ist es ganz schön, weil wenn ich mal Hilfe brauche, kommt er zu mir und hilft er mir oft.
0: Ehrlich? Wobei hat er dir denn schon geholfen?
6: Wenn ich mal manchmal mal sauer bin, da darf ich ihn mal streicheln und dann da fahre ich so ganz schnell runter.
0: Das ist super, oder?
7: Ja.
0: Und wie ist das, Kilian, für dich?
3: Unterricht mit dem Schulhund.
1: Gut.
3: Ja, was ist denn besonders gut? An was erinnerst du dich gerne? Oder auf was freust du dich, wenn du weißt, juhu, es ist wieder Dienstag, der Harry ist am Start.
1: Na, Kunststücke.
3: Ja, Kunststücke macht der, ne?
1: Der mag immer, wenn wir streicheln.
3: Auf das freust du dich besonders, den Harry zu streicheln. Mhm. Ist der Unterricht mit Hund einfach schöner?
1: Ja.
5: Ja, ist, ja, ist es.
0: Jetzt gibt es noch für die Schülerinnen und Schüler eine Abschlussrunde. Ein Frage-Antwort-Spiel mit vielen Leckerlis für Harry. Das Tolle ist, dass die Klasse dabei spielend leicht lernt. Nach 4 Stunden sind alle happy und der Harry auch etwas groggy. Er bekommt sein Schulhundlätzchen wieder ab und darf nun wieder heimfahren. Und es bleibt die Vorfreude auf den nächsten Schulvormittag mit Harry. Das war MDR Tweens mit Na und. Wollt ihr auch mal in der Sendung sein und aus eurem Leben erzählen? Dann meldet uns an tweens@mdr.de. Ich freue mich sehr auf euch. MDR Tweens mit Na und hört ihr immer montags um 7 Uhr und um 18 Uhr. Schön, dass ihr dabei gewesen seid. Eure Ivy.

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1: Guten Tagchen, Freundinnen und Freunde der neuen Musik. Die Neuverstellung in der Woche hier. Vin hat was Neues gemacht, hören wir gleich. Oswald am Start, Charlie XCX und dann Martin Garrix zusammen mit U2. Na, wie das klingt, hören wir gleich. Hier geht's jetzt erstmal los mit Tyler. Das neue Album ist da, A-Pop. Es ist das zweite, zwei Jahre nach ihrem Self-Titled-Debütalbum. Es bündelt so ein bisschen Sonnenlicht, bouncy Sounds und R&B eben auf einem Album richtig gut. Es klingt einfach nach Hot Girl Summer oder eben Hot Person Summer, ist ja für uns alle gedacht. Und lange Nächten. Jetzt Tyler, That Girl, First Play.

0: Die First Place der Woche hier. Martin Garrix hat was Neues gemacht. Diesen Track spielte er live während seines Headliner-Sets beim Tomorrowland Festival. Und es war so das erste Mal, dass alle vier U2-Mitglieder gemeinsam mit Garrix auf einem Track zu hören sind. Wie klingt denn das? Das werden wir jetzt mal hören. Alles verbindet irgendwie eine lange Story. Garrix hat schon einige Songs von U2 oder einzelnen Mitgliedern produziert. Und er sagt, Fireflies hat so eine ganz eigene Stimmung und ist ein besonderer Song, an dem wir vor 6 Sommern zu arbeiten begannen. 6 Sommer, das ist ja, also, das ist ja ein halbes Leben. Und hier ist das Ergebnis. Fireflies, Martin Garrix und U2, First Place.
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Hier ist euer First Play Stream, ganz viel neue Musik an einem Ort. Wie schön ist denn das, bitteschön? Charlie XCX kommt jetzt, neuer Track Camera. Das neue Album ist ja da, Music, Fashion, Film. Es ist eine Popplatte über das Leben als Popstar. Und sie spielt eben viel mit Klischees von Frauen in der Popwelt. Wichtiges Thema. So ein bisschen zwischen Bad Girl und Good Girl stellt sie sich da inhaltlich auf. Viel Gitarrensound dabei, aber sie macht keine Rockmusik. Hat sie ganz klargestellt. Camera, Charlie XCX, jetzt.

Und jetzt Oswald in eurem First Play Stream. Für immer heißt der neue Track. Er thematisiert so den Versuch, einen flüchtigen Moment festzuhalten. Zusammengefasst in den Zeilen. Warte mal, ich lese mal hier vor. Wieso kann nicht für immer Sommer sein? Ja gut, diese Frage stelle ich mir mein ganzes Leben. Es ist halt, wie es ist. Aber jetzt ist ja gerade noch ein bisschen Sommer und deswegen dieser Track hier. Oswald, ein vierköpfiges Kreativkollektiv aus Berlin. Und musikalisch verbinden Oswald so Melodic Techno und House mit eben deutschsprachigen Vocals. Nice. Am 4. Album. Nee, Album, sondern September wollte ich sagen. Am 4. September erscheint das Debütalbum. Wir waren hier und daraus jetzt für immer. Oswald. First Play.

First Play Show hier. Und ich freue mich so, Rin is back. War aber nie wirklich weg, oder? Blackberry, jetzt der neueste Track. Damit veröffentlicht Rin eine weitere Single aus seinem neu erscheinenden Album Nostalgia. Ist frisch vor ein paar Tagen rausgekommen und der Song ist so eine smoothe Liebeserklärung zwischen Statussymbolen und Sehnsucht, Oberfläche und Emotionen, die sich eben so perfekt in den Vibe des Albums fügen, mit dem er eine Welt zwischen Erinnerung und Gegenwart.

First Place der Woche hier. Alicia Grace kommt jetzt, 18-jährige Folk-Pop-Sängerin aus Kalifornien. Sie hat so eine klare, unverstellte Art und damit verbindet sie so akustische Folk-Elemente mit modernem Pop-Songwriting und erzählt Geschichten, die nahbar und persönlich sind. So eine Popstars haben wir doch gerne. Jetzt vor ein paar Tagen rausgekommen, ihre Debüt-EP, Spilling My Guts, verbindet einen ebenso persönlichen wie eingängigen Mix, eben aus Folk-Pop, Indie und diesem modernen Songwriting. Und ein bisschen verletzlich klingt's auch. Wir lieben sie jetzt schon, Alicia Grace, First Play, Bones.

neue Musik. Hier ist euer First Play Stream. Neuer Song von der K-Pop-Band Cat's Eye. Animal wurde unter anderem von Ed Sheeran geschrieben, ist Teil der kommenden EP Wild. Am 14. August kommt sie. Und am 12. August kommen Cat's Eye mit dem Dokumentarfilm Cat's Eye Wild Hearts in die deutschen Kinos. Und der Film knüpft so ein bisschen an die Netflix-Serie Popstar Academy Cat's Eye an. Also eine kleine Geldmaschine, die da läuft. Und so klingt der neueste Track von ihnen, Animal.

Die First Boys der Woche sind hier. Der tolle Upsilon kommt jetzt. Ich bin großer Fan. Neues Album Glanz Null ist draußen. Ist sein zweites Album. Es ist so ein neues, introspektives Kapitel. Persönlicher, tiefgründiger und zugleich gesamtgesellschaftlich wachsam wie das Debüt. Und das mag jemand seiner Mucke. Sie fühlt sich gut an und sie hat eben auch einen Sinn. Da steckt was drin. Da stecken Gedanken drin. Es regt zum Denken an. Und das Album handelt von Bewegung ohne Ziel, vom Suchen, das immer wieder ins Leere führt, von Momenten, in denen alles zerbricht. Und gerade in diesem steten Ringen, muss man sagen, in diesem unermüdlichen Hinschauen entsteht irgendwie so ein Raum zwischen Glanz und Null. Upsilon, jetzt

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1: Die First Place der Woche hier. Neue Solo-Single von Blackpink-Sängerin Jenny kommt. Der Song ist eine Ode an den Sommer. Das können wir auch noch gut gebrauchen. Es ist ja noch ein bisschen Sommer. Und es ist eben diese Ode, die sich auf eine Beziehung konzentriert, die irgendwo zwischen Freundschaft und Romantik besteht. So muss ja auch ein echter Sommer sein, oder? Dass man sich da irgendwie auch ein bisschen verliebt und neue Menschen kennenlernt. Less than a lover jetzt.
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die First Place der Woche hier. Kyla Schicks jetzt. Und wenn sie, so geil mit den Zeilen, mein Boy ist ein Superstar, kennt nicht mal meinen echten Namen, auf ihrer neuen Single einsteigt, wird schnell klar, Pretty Boys sind nicht immer Couple Goals. Und das klingt so ein bisschen wie irgendwas zwischen grungigem Bedroom Pop und eben Kylas gewohnt melancholischer Attitüde. Super gut. Pretty Boys ist ein First Play jetzt.

0: die First Place der Woche hier. Neue Musik entdecken, jetzt von einem 23-jährigen Pop-Newcomer aus Südafrika. Will Lindley heißt er. Zuletzt hatte er so große internationale Aufmerksamkeit durch Holding the Line im Soundtrack der viralen Serie Off Campus. Und der neueste Track, Head First, ist so ein verspielter Liebessong über das Gefühl, sich einer Person vollkommen hinzugeben. Will Lindley, First Place.
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die neuesten Tracks der Woche. Hier ist eure First Play Show. Richtig starker neuer Song von Jolle jetzt. Es geht darum, für sich selbst einzustehen. Parallel dazu hat sie bei Instagram einen sehr langen Post verfasst zu ihrer sehr düsteren Vergangenheit und wie sie es da rausgeschafft hat. Toll, dass sie das teilt. Sehr, sehr lesenswert findet ihr auf ihrem Account jolle.pkt. Und hier der neueste Track von ihr. Danke für nichts. Ciao.

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jetzt neue Musik von den Giant Rooks in eurem First Play Stream. Slow Dance for a Minute heißt der und handelt von dem Wunsch, einen einzigen Moment für immer festhalten zu können. Obwohl man ja weiß, dass das irgendwie unmöglich ist, aber im Kopf bleibt er ja irgendwie vielleicht immer. Es ist eine intime und sehr euphorische Indie-Pop-Hymne über das Bedürfnis, für einen kurzen Moment alles um sich herum auszublenden und sich ganz im Hier und Jetzt hinzugeben. Also so ein perfekter Song, wenn man gerade lange im Auto fährt. Slow Dance for a Minute, die Giant Rooks.

so, kaum ist die neue Kaulitz-Show auf Netflix draußen oder die neue Staffel, machen Tokyo Hotel einfach auch neue Mucke. Macht doch auch Sinn. Und jetzt hier bei uns im First Play Stream Without You. Und da fangen Tokyo Hotel eben den Moment ein, in dem eine Trennung längst Realität ist, das Loslassen aber noch unmöglich erscheint. Am 16. Oktober erscheint ihr 7. Studioalbum Encore und erzählt von der Leere, die bleibt, wenn ein Mensch fehlt, der einmal alles bedeutet hat. So muss doch Pop, guter Pop funktionieren, oder? Die großen Emotionen in ein paar Minuten pressen. Without You, Tokyo Hotel, First Place. 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

Und jetzt neue Musik mal wieder von Loi. Wir kennen sie ja noch von Gold. Da hat sie Millionen von Streams eingesammelt. Und jetzt knüpft sie mit Golden Summer eben bewusst genau an dieses Gefühl an, das ihre bisher erfolgreichste Ära geprägt hat. Den Sommer, in dem plötzlich alles möglich schien. Ja, und für die Sängerin ist die Bühne bis heute der Ort, an dem sie sich irgendwie am lebendigsten fühlt. Dieses Gefühl aus Freiheit, Euphorie, Verbundenheit. Und das spürt man eben in diesem Song Golden Summer gemeinsam mit DJ und Producer David Puentes. Verbindet Loi eben emotionale Tiefe mit internationalem, energiegeladenem Pop-Sound. Lieben wir Golden Summer.

0: So, diese Kombi, glaube ich, hat die Welt noch nicht gesehen. Jetzt im First Place Stream zwei Rap-Legenden und die Stimme der Jugend treffen aufeinander. Jizzes, Sido und JBS haben einen der vielleicht wichtigsten Songs ihrer Karriere auf den Weg gebracht. Gerade in den aktuellen Zeiten finde ich das ja enorm wichtig, dass der Zusammenhalt in der Gesellschaft nicht zerbricht, ja, und dass man irgendwie genau deswegen irgendwie Seite an Seite steht. Und darum geht's auf diesem Track jetzt.
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0: Die First Place der Woche sind hier rund um die Uhr in eurem First Place Stream in der ARD Sounds App. Und jetzt ist die tolle Stimme von Lea wieder da. Mit dir alleine sein. Erzählt nämlich von diesem Gefühl, das jeder kennt und doch nie so ganz in Worte fassen kann. Zum Glück gibt's Lea. Sie spricht eben von dem Moment, in dem aus einem vorsichtigen vielleicht langsam Liebe wirr, vom Herzklopfen bei jeder Nachricht, flüchtigen Berührungen und so weiter und so fort. Wir kennen das alle. Mit dir alleine sein. Ein Song über das Kribbeln im Bauch, über Sommerabende, die viel zu schnell vergehen. And all that. Lea. First Place.
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1: Max und Nikolas sind gekommen, um zu bleiben und uns mit richtig guter, chilliger Musik zu versorgen. Neptunica heißt das Duo und ist in der Electronic Dance Music Szene schon richtig bekannt. Seit 10 Jahren machen die Jungs Musik mit Stars wie Lost Frequencies, Gestört aber geil und Marshmallow. Passend zu ihrem Namen und ihrer Heimat Hamburg zeigt das Logo von Neptunica ein großes N in einem Anker. Das Lied What If beschäftigt sich mit den Was-wäre-wenn-Fragen, die wir uns manchmal stellen. Und eine ist dabei ganz präsent. Was wäre, wenn wir es einfach ausprobieren und herausfinden?

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1: Es gibt eine neue Stimme aus Großbritannien, die ihr unbedingt kennen solltet. Sie gehört Jack Dean. Geboren und aufgewachsen ist er in der malerischen Grafschaft Somerset im Südwesten Englands und hatte da viel Zeit an seinem Sound zu feilen. Anfangs noch durch Coverversionen und nach mit eigenen Melodie- und Textideen. Mittlerweile macht Jack Vollzeit Musik und das mit Partnerin, Freunden und Familie unter einen Hut zu kriegen, ist nicht immer ganz so easy. Deswegen bittet er seine Liebsten im Song Mercy, ein bisschen Nachsicht mit ihm zu haben.

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1: Eli Oaks und Lavinia sind BFFs. Eli Oaks ist ein ganz sympathischer österreichischer DJ, der jetzt in Berlin lebt und da total mit der Sängerin Lavinia gebondet hat. Es folgt also ein weiterer gemeinsamer Song namens Reasons, der uns totales Sommerfeeling liefert. Und Lavinia hat uns im Interview erzählt, dass es darum geht, einfach den Moment zu genießen.
2: Im Kern geht es darum, sich frei zu fühlen, spontan zu sein und einfach das Leben zu feiern. Der Song hat für mich so eine Alles-ist-möglich-Energie.

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1: Wow, Teddy Swims rennt gerade richtig durchs Leben. Seitdem er vor knapp einem Jahr diese riesige Complete Edition seines Albums I've Tried Everything But Therapy mit insgesamt 32 Songs, also über 1,5 Stunden Musik rausgebracht hat, war es ja eher ruhig um den amerikanischen Sänger. Aber dann kam sein absoluter Ohrwurm Mr. Know-It-All im April und jetzt will er die Songs natürlich mit uns feiern. Deshalb geht's auf Auftritte überall in Europa, gefolgt von der Nordamerika-Tour. Bis Weihnachten ist Teddy also erstmal beschäftigt, aber er lässt uns natürlich nicht ohne frischen Nachschub zurück.
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1: Bad Moms Jay geht wieder auf Tour und bringt ihr neues Album Haus im Meer mit. Darauf ist auch ihr Song OMG. In dem Lied rappt sie mit viel Energie darüber, an sich selbst zu glauben und das Leben zu genießen. Die Rapperin zeigt damit, dass man nach einer Pause mit frischem Mut und neuen Ideen richtig durchstarten kann.

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1: Aus einer neuen Freundschaft ist auch neue Musik entstanden. Bei Gentleman und Michael Patrick Kelly. Die zwei haben sich bei Sing Mein Song kennengelernt und sind richtig gute Freunde geworden. Ihren Song Wildfire haben sie zusammen im Studio auf Mallorca geschrieben. Gentleman hat erzählt, dass er nach einer kreativen Pause endlich wieder neue Ideen hatte. Und der Song ist jetzt auf seinem neuen Album Gratitude mit dabei.

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1: Bad Chief liefert uns den Groove, hat aber auch eine spannende Botschaft. Im Song Monster geht es darum, genauer hinzuschauen und Menschen nicht nur nach dem ersten Eindruck zu beurteilen. Bad Chief erzählt von der Neugier auf das, was hinter einer Fassade steckt und von dem Wunsch, sein echtes Ich zu zeigen. Für das Musikvideo hat sich Bad Chief niemand geringeren als Maxton Hall-Star Harriet Herbig-Matten, aka Ruby Bell, an seine Seite geholt.

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1: Gracie Abrams macht gute Laune mit tiefgründigen Themen in Look at My Life. In ihrem neuen Song singt die Amerikanerin darüber, wie wichtig es ist, auf sich selbst zu achten, wenn einem alles ein bisschen zu viel wird. Gracie zeigt damit, dass auch berühmte Menschen mal schwierige Phasen haben können. Und genau das macht ihre Songs für viele so besonders. Sie wirken ehrlich und erzählen Geschichten aus dem echten Leben. Den Song findet ihr auch auf ihrem neuen Album Daughter from Hell.

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1: Es gibt Tage, da möchte man sich am liebsten drinnen verstecken und dann wieder Tage, an denen man einfach raus will, um das Leben zu genießen. Für genau solche Momente haben wir jetzt Another Drink von Marshmello und der Sängerin Kelsey Ballerini. Hier treffen fröhliche Dancebeats auf Country-Musik aus den USA. Klingt erstmal ungewöhnlich, passt aber richtig gut zusammen. Kelsey Ballerini ist schon ein großer Star in der Country-Pop-Welt und sorgt mit ihrer Stimme für echtes Sommerfeeling. Also schnappt euch euer Lieblingsgetränk und lehnt euch

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1: Bei Young Pep werden gerade alle Träume wahr. Der Leipziger Rapper ist schon seit Jahren Fan von Kid Capri aus Bremen und hat seine Musik oft gehört. Jetzt haben sie einfach einen gemeinsamen Song. Wie es dazu gekommen ist, erzählt Young Pep in Ganz oben. Kid Capri spricht darüber, dass es in der Musik manchmal sehr schnell geht und viel Druck entstehen kann. Und dass nicht immer alles echt wirkt.

Jetzt kommt Musik aus Australien mit einer starken Botschaft. G-Flip erzählt in Bad on Fire eine ganz persönliche Geschichte aus der eigenen Vergangenheit. Es geht um die Schulzeit, in der es oft nicht leicht war, einfach so zu sein, wie man wirklich ist. Im Song geht es um Angst, aber auch darum, den Mut zu finden, zu sich selbst zu stehen. Bad on Fire steht dafür, alles rauszulassen und sich nicht mehr zu verstecken.

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1: Felix Jehn übt Schwedisch zusammen mit seinem neuen Feature-Gast Omar Rudberg. Geboren in Venezuela und aufgewachsen in Schweden, ist Omar aber nicht nur aufstrebender Sänger, sondern auch Schauspieler in der Serie Young Royals. Gemeinsam haben die beiden einen Song gemacht, der perfekt zu warmen Sommerabenden passt. In Siren geht es um jemanden, der einen immer wieder fasziniert. Der Titel erinnert an Sirenen aus alten griechischen Sagen, die Menschen mit ihrem Gesang angelockt haben. Dieses Gefühl bringt Omar mit seiner besonderen Stimme toll rüber.
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1: Aus einer neuen Freundschaft ist auch neue Musik entstanden bei Gentleman und Michael Patrick Kelly. Die zwei haben sich bei Sing Mein Song kennengelernt und sind richtig gute Freunde geworden. Ihren Song Wildfire haben sie zusammen im Studio auf Mallorca geschrieben. Gentleman hat erzählt, dass er nach einer kreativen Pause endlich wieder neue Ideen hatte. Und der Song ist jetzt auf seinem neuen Album Gratitude mit dabei.

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1: Lea zeigt mit Chemie eine neue, frechere Seite von sich, aber es geht trotzdem voll ums Gefühl. Im Song geht es um eine Person, die man einfach nicht vergessen kann, auch wenn man weiß, dass es schwierig wird. Man schreibt Nachrichten, die man vielleicht lieber nicht schicken sollte und erlebt Momente, die einen total durcheinander bringen. Der Sound ist cooler Pop, locker und richtig nah dran am echten Leben.

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1: Jetzt kommt Musik aus Australien mit einer starken Botschaft. G-Flip erzählt in Bed on Fire eine ganz persönliche Geschichte aus der eigenen Vergangenheit. Es geht um die Schulzeit, in der es oft nicht leicht war, einfach so zu sein, wie man wirklich ist. Im Song geht es um Angst, aber auch darum, den Mut zu finden, zu sich selbst zu stehen. Bed on Fire steht dafür, alles rauszulassen und sich nicht mehr zu verstecken.

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1: Gestört aber geil und Katha Rosa kleben ein Pflaster drauf. In ihrem gemeinsamen Song Pflaster geht es um Dinge aus der Kindheit, die lange niemand gesehen oder verstanden hat. Er zeigt, dass es okay ist zu merken, manche Dinge waren nicht in Ordnung. Gleichzeitig macht das Lied Mut, weil es zeigt, dass man sich selbst oder anderen heute Trost und Unterstützung schenken kann. Das Pflaster steht dabei für kleine, liebevolle Gesten, die helfen können, wenn etwas wehgetan hat. Katha Rosa ist eine Popkünstlerin aus Krefeld, die mit ihrer Musik wichtige Themen anspricht, sich für Kinder einsetzt und dafür sogar im Deutschen Bundestag erwähnt wurde.
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1: Entschuldigung, aber findet ihr nicht auch, dass Sias Gesang auf ihrem neuen Song ein bisschen wie Walisch klingt? Das ist natürlich kein Problem, denn wovon Awake Tonight handelt, kann ich euch ja sagen. Es geht darum, wach zu bleiben, weil ein Moment so schön ist und man nicht ins Bett will. Und eigentlich ist es auch fast egal, wovon Sia da singt, denn David Guetta und Afrojack haben so einen Tanzbanger daraus gebastelt, da bleibt uns eh keine Luft zum Mitsingen.
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1: Dieser Song hat Tame Impala nun wirklich weltweit bekannt gemacht. Hinter dem Namen steckt Kevin Parker aus Australien, ein echtes Musiktalent. Im Studio spielt er fast alle Instrumente ganz allein ein. Für diesen besonderen Remix von Dracula hat er mit Jennie von Blackpink zusammengearbeitet. Der Song klingt geheimnisvoll und ein bisschen düster. Er erzählt von jemandem, der das Sonnenlicht meidet und sich ganz doll nach Liebe sehnt.